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1: Ich bin Dirk Zeitler. Plastikverpackungen könnten für Unternehmen bald deutlich teurer werden. Union und SPD im Bundestag planen eine neue Steuer auf Kunststoff. Das geht aus einem Entwurf für ein Kunststoffverpackungssteuergesetz hervor.
2: Ab Juli sollen für jede Tonne Kunststoff in Verpackungen 550 Euro fällig werden. Damit will die Regierung Anreize schaffen, weniger Plastik zu produzieren. Gleichzeitig will sie zusätzliche Einnahmen generieren. Schon für das kommende Jahr rechnet der Bund mit Steuereinnahmen von über 800 Millionen Euro. Unter das Gesetz sollen Verpackungen fallen, deren Kunststoffanteil mehr als 5% beträgt. Unter anderem bei Folien, Verschlüssen, Deckeln und Kapseln. Der Entwurf muss noch innerhalb der Regierung abgestimmt werden. Tanja Wagner, Nachrichtenredaktion.
1: Nach der Landtagswahl in Sachsen-Anhalt kommt das Parlament heute erstmals in Magdeburg zusammen. Gewählt werden soll der neue Landtagspräsident. Die AfD hat die Landtagswahl mit fast 44% der Stimmen deutlich gewonnen. Sie will nun den Landtagspräsidenten stellen. Deutschland muss aus Sicht der Geheimdienste vor allem mit Blick auf die Bedrohung durch Russland deutlich widerstandsfähiger werden, nicht nur militärisch. Russland führe einen Schattenkrieg gegen Deutschland, sagt der Präsident des Bundesnachrichtendienstes Jäger bei einer Anhörung im Bundestag.
3: Hinweise auf einen groß angelegten Angriff Russlands gegen NATO-Staaten gibt es demnach zwar aktuell nicht, denkbar sind aber wohl militärische Nadelstiche, besonders im Baltikum. Laut BND-Chef Jäger setzt der Kreml vor allem auf Einschüchterung. Moskau wettet auf unsere Schwäche, so Jäger wörtlich. Auch Verfassungsschutzchef Seelen warnt vor russischer Sabotage und Tötungsdelikten und auch vor Desinformation und Anschlagsversuchen, wie auf dem Flughafen Halle-Leipzig. Die Geheimdienste verstehen sich in diesem Schattenkrieg als erste Verteidigungslinie Deutschlands. Sie sollen künftig zusätzliche Befugnisse erhalten. Katrin Müller, Nachrichtenredaktion.
1: Die starke Nachfrage nach Elektroautos in Deutschland setzt sich fort. Mehr als 88.000 reine Elektroautos wurden im September neu zugelassen, wie das Kraftfahrtbundesamt mitteilte. Das seien rund 95% mehr als im Vorjahresmonat. Grund für die Entwicklung dürfte die E-Auto-Prämie des Bundes sein. Zum Wetter, die aktuelle Vorhersage des Deutschen Wetterdienstes. Nachts in weiten Landesteilen zunächst gering bewölkt oder klar, später Nebel. Nur im Norden teils stärker bewölkt und im Nordseeumfeld sind ein paar Tropfen nicht ausgeschlossen. Tiefstwerte von Nord nach Süd 16 bis 5 Grad. Neblig starten wir auch in den Tag, wenn der sich auflöst, dann aber vielfach wieder sonnig und trocken. Im Norden dagegen grau und regnerisch, Höchstwerte 17 bis 24 Grad.
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4: Auch um 12.03 Uhr die A3 Frankfurt in Fahrtrichtung Köln. Eine Vollsperrung zwischen Bad Camberg und Limburg Süd nach einem Unfall. Bitte umfahrt hier das Gebiet weiträumig. Weitere Meldungen habe ich nicht und ich hoffe, ihr kommt alle gut durch die Nacht.

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1: Achtung auf der A7, Kassel in Bad Fulda. Zwischen Malsfeld und Homberg-Efze liegt eine Leitbarke auf der linken Spur. Bitte fahrt hier besonders vorsichtig. Und ich wünsche euch eine gute Fahrt durch die Nacht.
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2: Ich bin Dirk Zeitler. Die Zahl der Kriegsdienstverweigerer in Deutschland steigt weiter steil an. Von Januar bis Ende August dieses Jahres seien bereits mehr als 12.000 Anträge auf Kriegsdienstverweigerung beim zuständigen Bundesamt eingegangen, berichten die Funke-Medien und das Redaktionsnetzwerk Deutschland. Hintergrund für den Anstieg dürfte die angespannte Sicherheitslage und das Gesetz über den neuen Wehrdienst sein, das zum 1. Januar in Kraft tritt. Nach der Landtagswahl in Sachsen-Anhalt kommt das Parlament heute erstmals in Magdeburg zusammen. Gewählt werden soll der neue Landtagspräsident. Die AfD hat die Landtagswahl mit fast 44% der Stimmen deutlich gewonnen. Sie will nun den Landtagspräsidenten stellen.
3: Als Kandidaten dafür hat die AfD Tobias Rausch aufgestellt. Der 35-Jährige hat schon viel Erfahrung im Landtag. Er ist seit 2016 Abgeordneter. Damit er tatsächlich Landtagspräsident wird, ist die AfD auf die Stimmen des BSW angewiesen. Das hat seine Zustimmung schon zugesagt. Mit Spannung wird nun erwartet, ob die Wahl tatsächlich reibungslos über die Bühne geht. Vor dem Landtag haben verschiedene Bündnisse Proteste angekündigt. Wörterhein, Nachrichtenredaktion.
2: Die starke Nachfrage nach Elektroautos in Deutschland setzt sich fort. Rund 88.600 reine Elektroautos wurden im September neu zugelassen, wie das Kraftfahrtbundesamt mitteilte.
4: Im Mai ist die neue Prämie freigeschaltet worden, unter anderem für neue E-Autos und bestimmte Plug-in-Hybride, die mit Strom und Treibstoff fahren können. Die Höhe hängt von Fahrzeug, Einkommen und Familiengröße ab und kann bei bis zu 6.000 Euro liegen. Die Prämie wirke, und zwar kräftig, sagen Autoexperten. Doch laufe die Förderung aus, drohe erneut ein Einbruch. Thomas Bremser, Nachrichtenredaktion.
2: Frankreich steht heute ein neuer Höhepunkt der landesweiten und teils gewalttätigen Schülerproteste bevor. Im Zuge der seit einer Woche andauernden Proteste für eine bessere Ausstattung der Schulen und bessere Lernbedingungen ist ein frankreichweiter Aktionstag geplant. Schülervertreter haben zu Kundgebungen und Protesten im ganzen Land aufgerufen. Allein im Großraum Paris sollen heute 200 Gymnasien vorsorglich geschlossen bleiben. Zum Wetter, die aktuelle Vorhersage des Deutschen Wetterdienstes. Nachts in weiten Landesteilen zunächst gering bewölkt oder klar, später Nebel. Nur im Norden teils stärker bewölkt und im Nordseeumfeld sind ein paar Tropfen nicht ausgeschlossen. Tiefstwerte von Nord nach Süd 16 bis 5 Grad. Neblig starten wir auch in den Tag, wenn der sich auflöst, dann aber vielfach wieder sonnig und trocken. Im Norden dagegen grau und regnerisch, Höchstwerte 17 bis 24 Grad.
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5: Um 3:58 weiterhin die A3, Frankfurt in Fahrt Richtung Köln. Eine Vollsperrung zwischen Bad Camberg und Limburg Süd nach einem Unfall. Bitte umfahrt ihr das Gebiet weiträumig. Weitere Meldungen habe ich nicht und ich wünsche euch eine gute Fahrt und einen guten Start in den Tag.

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1: Ich bin Dirk Zeitler. In Magdeburg kommt heute erstmals der neu gewählte Landtag von Sachsen-Anhalt zusammen. Auf der Tagesordnung steht die Wahl des Parlamentspräsidenten. Die AfD, die Wahl mit 44% der Stimmen deutlich gewonnen hat, will nun auch den Landtagspräsidenten stellen.
2: Nach ihrem Wahlsieg im September will die AfD in Sachsen-Anhalt den ranghöchsten Politiker stellen. Das ist der Landtagspräsident. Als Kandidaten dafür hat die AfD Tobias Rausch aufgestellt. Der 35-Jährige hat schon viel Erfahrung im Landtag. Er ist seit 2016 Abgeordneter. Damit er tatsächlich Landtagspräsident wird, ist die AfD auf die Stimmen des BSW angewiesen. Das hat seine Zustimmung schon zugesagt. Dörtehein, Nachrichtenredaktion.
1: Die Zahl der Kriegsdienstverweigerer in Deutschland steigt weiter steil an. Von Januar bis Ende August dieses Jahres seien bereits mehr als 12.000 Anträge auf Kriegsdienstverweigerung beim zuständigen Bundesamt eingegangen, berichten die Funke-Medien und das Redaktionsnetzwerk Deutschland. Hintergrund für den Anstieg dürfte die angespannte Sicherheitslage und das Gesetz über den neuen Wehrdienst sein, das zum 1. Januar in Kraft trat. Der Nobelpreis für Medizin geht in diesem Jahr auch nach Deutschland. Peter Hiergemann von der Humboldt-Universität Berlin und Georg Nagel von der Uni Würzburg wurden zusammen mit einem US-Forscher ausgezeichnet. Und zwar für ihre Entdeckungen auf dem Feld der Optogenetik. Die Freude bei den beiden Deutschen war groß.
3: Die Wissenschaftler leben in den USA und haben in der Nacht von der großen Ehre erfahren. Sie seien beim Anruf müde gewesen, dann aber schnell aufgewacht, sagt das Nobelpreiskomitee. Auch Bundespräsident Steinmeier gratulierte. Wissenschaft und Forschung in Deutschland hätten eine starke Basis. Die Forscher hatten zufällig in einer Alge ein Protein gefunden. Mit dem können im Gehirn einzelne Nervenzellen mit Licht an- und ausgeschaltet werden. Wir verstehen dadurch mehr über unser Denken, Fühlen und Verhalten. Thomas Bremser, Nachrichtenredaktion.
1: Zehntausende Menschen haben in Barcelona gegen Wohnungsnot demonstriert. Die Zahl über die Beteiligung bei der Kundgebung im Zentrum der katalanischen Metropole ging dabei weit auseinander. Während die Behörden von 20.000 Teilnehmern sprachen, gehen die Organisatoren von 120.000 Menschen aus. Die Demonstration blieb größtenteils friedlich. Gegen Ende warfen jedoch einige Demonstranten Flasche und Stühle in Richtung der Polizei. Zum Wetter, die aktuelle Vorhersage des Deutschen Wetterdienstes. Nachts in weiten Landesteilen zunächst gering bewölkt oder klar, später Nebel. Nur im Norden teils stärker bewölkt und im Nordseeumfeld sind ein paar Tropfen nicht ausgeschlossen. Tiefstwerte von Nord nach Süd 16 bis 5 Grad. Neblig starten wir auch in den Tag, wenn der sich auflöst, dann aber vielfach wieder sonnig und trocken. Im Norden dagegen grau und regnerisch, Höchstwerte 17 bis 24 Grad.

0: Montagmorgen.
1: Ja, du hast deinen schon wieder da stehen, oder?
0: Ich habe meinen schon wieder da stehen. Ich warte dann noch, bis die Kollegin nachher kommt. Da gibt es immer zur Kaffeetasse noch eine Tasse Tee. Das tut ja auch was fürs Herbstgefühl. Das wollen wir von euch wissen. Wie hoch ist euer Herbstlevel zurzeit und warum? Sagt uns das an der 06919 72 5.
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0: Wichtige Woche für viele Bücherfans. 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
3: 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Was könnten Memoiren sein?
4: Memoiren.
5: Zum Essen.
6: Kuchen, ja.
3: Memoirenkuchen.
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11: 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Also es gibt interessantere Bücher.
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5: Ich bin Dirk Zeitler. In Magdeburg kommt heute erstmals der neu gewählte Landtag von Sachsen-Anhalt zusammen. Auf der Tagesordnung steht die Wahl des Parlamentspräsidenten. Die AfD, die Wahl mit 44% der Stimmen deutlich gewonnen hat, will nun auch den Landtagspräsidenten stellen.
6: Nach ihrem Wahlsieg im September will die AfD in Sachsen-Anhalt den ranghöchsten Politiker stellen. Das ist der Landtagspräsident. Als Kandidaten dafür hat die AfD Tobias Rausch aufgestellt. Der 35-Jährige hat schon viel Erfahrung im Landtag. Er ist seit 2016 Abgeordneter. Damit er tatsächlich Landtagspräsident wird, ist die AfD auf die Stimmen des BSW angewiesen. Das hat seine Zustimmung schon zugesagt. Dörtheim, 16 Abgeordneter. Damit er tatsächlich Landtagspräsident wird, ist die AfD auf die Stimmen des BSW angewiesen. Das hat seine Zustimmung schon zugesagt.

0: nach Deutschland. Peter Hegemann von der Humboldt-Universität Berlin und Georg Nagel von der Uni Würzburg wurden zusammen mit einem US-Forscher ausgezeichnet. Und zwar für ihre Entdeckungen auf dem Feld der Optogenetik. Die Freude bei den beiden Deutschen war groß.
1: Die Wissenschaftler leben in den USA und haben in der Nacht von der großen Ehre erfahren. Sie seien beim Anruf müde gewesen, dann aber schnell aufgewacht, sagt das Nobelpreiskomitee. Auch Bundespräsident Steinmeier gratulierte. Wissenschaft und Forschung in Deutschland hätten eine starke Basis. Die Forscher hatten zufällig in einer Alge ein Protein gefunden. Mit dem können im Gehirn einzelne Nervenzellen mit Licht an- und ausgeschaltet werden. Wir verstehen dadurch mehr über unser Denken, Fühlen und Verhalten. Thomas Bremser, Nachrichtenredaktion.
0: Zehntausende Menschen haben in Barcelona gegen Wohnungsnot demonstriert. Die Zahl über die Beteiligung bei der Kundgebung im Zentrum der katalanischen Metropole ging dabei weit auseinander. Während die Behörden von 20.000 Teilnehmern sprachen, gehen die Organisatoren von 120.000 Menschen aus. Die Demonstration blieb größtenteils friedlich. Gegen Ende warfen jedoch einige Demonstranten Flasche und Stühle in Richtung der Polizei.
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3: Erstmal kann es teilweise noch neblig sein heute Morgen, ähnlich wie gestern. Später kommt aber dann auch ähnlich wie gestern wieder die Sonne durch und es bleibt trocken. Die Temperaturen nochmal spätsommerlich 20 bis 24 Grad. Und wir schauen nochmal auf die Straßen um kurz vor 5:30. A3 Frankfurt-Köln, eine Vollsperrung zwischen Bad Camberg und Limburg-Süd nach einem Unfall. Bitte da das Gebiet weiträumig umfahren. Allen unterwegs eine gute Fahrt.

Guten Morgen, Hessen. Wir haben leider einen Falschfahrer um diese frühe Zeit. Vorsicht bitte auf der A67 Darmstadt-Mannheim zwischen Dreieck Darmstadt-Griesheim und dem Darmstädter Kreuz kommt euch der Falschfahrer entgegen. Bitte fahrt in beiden Richtungen äußerst rechts.

0: Einen schönen guten Morgen. Es ist Dienstag, der 6. Oktober und jetzt Musik von einer meiner absoluten Lieblingsbands. Die Stimme von Brendan Flowers ist der Hammer, es ist der Sänger der Killers. Ich würde sie gerne mal live sehen, aber die entwischen mir immer. Also es ist immer, wenn sie irgendwo spielen, denke ich mir, ach, verpasst. Und im Moment ist gerade nichts angekündigt.
1: Aber The Killers ist, also der Bandname ist...
0: Ja, woher, klingt erstmal so nach Heavy Metal, ne?
1: Ja, und woher der kommt, hat unsere Kollegin Dani Kleiderter sich angeschaut. Cut the cord. Are we human? Killers. Warum heißen die eigentlich so? Haben sie sich abgeguckt bei einer berühmten Band? Die Jungs sind nämlich Riesenfans von New Order. Killers Frontmann Brendan trifft einen von denen mal auf dem Klo. Lustige Story.
2: I'm in the bathroom. I'm at the urinal.
1: Ich stehe da so am Urinal und reinkommt Bernard von New Order. Und dann stellt er sich neben mich und fängt an, einen von unseren Songs zu singen.
2: In my ear.
1: Okay, schräge Geschichte. Aber zurück zum Bandnamen. New Order verwenden in einem Musikvideo mal den Namen The Killers. Das finden Brendan und seine Jungs so cool, dass sie sich fortan genauso nennen. Und der Rest ist History. The Killers. Human.

0: Hi, gute Marge. Es ist Dienstag und ja, es tut mir leid, ich bin schon etwas wach. Holly Humberstone hört ihr gleich. To Love Somebody, die angesagten Hits von heute. Und dazu ein Greatest Hit für Daft Punk. One More Time läuft hier One More Time und zwar noch vor 6 Uhr.
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4: Frankfurter Buchmesse wird heute eröffnet. Höhepunkt der Schülerproteste in Frankreich. Das Wetter, später wieder sonnig und warm.
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4: Ich bin Maike Stolz, guten Morgen. Wenn es in Frankfurt von Autoren und Lesefans nur so wimmelt, dann startet die Buchmesse. Heute wird sie eröffnet, ab morgen trifft sich hier die Fachwelt und wird viel Neues entdecken. FFH-Reporter Lennart Nickel.
5: Das neue Hallenkonzept soll für mehr Orientierung und weniger Gedränge sorgen, sagt mir Buchmessedirektor Boos. Im Mittelpunkt stehen Begegnungen, etwa auf der neuen Community Stage in der Festhalle, wo Autoren, Content Creator und Fans zusammenkommen. Das Gastland will mit seinem Motto hingegen verwirren: Tschechien, ein Land an der Küste, obwohl es gar keine hat. Die Tschechen beziehen sich auf das Wintermärchen von Shakespeare. Wer das ganze Rätsel dahinter lösen will, kann das ab Freitag tun. Dann öffnet die Buchmesse für alle.
4: Großer Protesttag heute in Frankreich. Dazu haben die Gewerkschaften an Gymnasien und Unis aufgerufen. Es geht vor allem um mehr Geld für das Bildungswesen. Seit Tagen demonstrieren Schülerinnen und Schüler in Frankreich gegen Lehrermangel und marode Schulgebäude. FFH-Reporter Michael Evers.
6: Zwar rief Premierminister Le Cornu die Ministerien am Wochenende auf, konkrete Verbesserungen an den Schulen des Landes einzuleiten. Mit solchen Ankündigungen alleine aber wollen die jungen Leute sich nicht zufrieden geben. In Paris und vielen anderen Großstädten sind deshalb Demonstrationen geplant. Dazu kommen Vorwürfe von Polizeigewalt. Im nordfranzösischen Lens etwa verlor ein Schüler durch eine von Beamten abgefeuerte Granate eine Hand. Darüber sind nicht nur die Schüler empört, auch Politiker haben sich entsetzt geäußert.
4: In Sachsen-Anhalt kommt heute der neu gewählte Landtag zu seiner ersten Sitzung zusammen. Dabei könnte zum ersten Mal in Deutschland ein AfD-Politiker Landtagspräsident werden. Die AfD stellt nach ihrem Wahlsieg den Abgeordneten Tobias Rausch auf. Das BSW hat angekündigt, den Kandidaten bei der Wahl zu unterstützen. Vor dem Landtag in Magdeburg sind Proteste geplant. Wer ab heute über die B3 zwischen Niederwöllstadt und Okhaben fahren möchte, muss mehr Zeit einplanen. Weil die Fahrbahn saniert werden muss, wird der Abschnitt voll gesperrt. Die Arbeiten starten bewusst jetzt in den Herbstferien, weil es weniger Berufsverkehr gibt. Aus der Verkehrsredaktion FFH-Staupilot Nils Grunwald.
7: Zwischen Niederwöllstadt und Okhaben ist die Fahrbahn ganz schön mitgenommen. Zum Teil ist der Asphalt eingedrückt und es gibt längere Risse. Bevor noch größere Schäden entstehen, wird der Abschnitt deswegen jetzt saniert. Die Umleitung hat es in sich. Sie ist 17 Kilometer lang und führt über Ilbenstadt und Heldenbergen. Insgesamt sollen die Arbeiten noch bis zum Jahresende dauern. Da könnte es immer mal wieder zu Problemen kommen, weil die Strecke oft als Ausweichstrecke zur A5 genutzt wird.
4: Erstmal kann es heute noch neblig sein. Wir schauen aufs FFH-Wetter. Später kommt dann aber wieder die Sonne durch und es bleibt trocken. Die Temperaturen nochmal spätsommerlich heute 20 bis 24 Grad.
8: Der FFH-Verkehrsservice, es ist 6:02. Die A3 Frankfurt-Köln war zwischenzeitlich sogar mal ganz kurz vollgesperrt nach einem Unfall. Inzwischen geht's halbwegs wieder, allerdings 3 Kilometer Stau nach wie vor zwischen Bad Camberg und Limburg Süd nach diesem Unfall. Der Verkehr wird erstmal über die Standspur geleitet.
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10: Guten Morgen zusammen, es ist 6:02.
8: Das ist richtig. Ich hoffe, ihr seid trotzdem schon halbwegs wach, wenn ihr schon in den Herbstferien unbedingt raus müsst. Aber einer muss ja Geld verdienen, sagen wir bei uns zu Hause da immer.
10: Ist so. Ne?
8: Kommt gut in diesen Dienstag.
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0: Guten Morgen, es ist gleich 5 nach 6. Ach, wir sitzen gerade so gemütlich beisammen. Ihr liegt vielleicht sogar noch da. Möchte man so ein Thema wie Raststättenklos ehrlich gesagt nicht aufmachen?
1: Nein.
0: Man freut sich doch als Autofahrer über eine schöne, blank geputzte Toilette an der Tankstelle.
1: Ja, so ist es bei Anke zumindest normalerweise.
0: Ja, normalerweise.
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4: Warte mal, ich muss nur noch das Kloschild hier fertig schreiben. Die Tanketoilette ist mal wieder verstopft.
5: Wen ruft man denn da? Den Schüsseldienst?
4: Bitte kein feuchtes Toilettenpapier benutzen, keine Tampons runterspülen, keine Damenbinden, keine Kippenstummel, keine Windeln, kein Bauschutt, keine abgefahrenen Reifen, kein Atommüll.
5: Schreibst du ein Schild oder ein Buch?
4: Gute Idee. Was ist denn ein Klobuch? Poesie?
6: Einmal die 7 und den Kloschlüssel.
4: Das Klo ist verstopft.
6: Ohne Scheiß?
4: Leider mit.
5: Oh, danke. Wäre es möglich, das Thema vornehm zu...
4: Was denn? Umschiffen?
6: Also in Deutschland verbraucht ein Mensch im Laufe seines Lebens übrigens im Schnitt 3651 Rollen Klopapier.
4: Das ist ja im Prinzip ein großes Geschäft.
5: Ja, je mehr man dir zuhört, desto mehr möchte man aufs Klo.
4: Warum?
5: Da kommt wenigstens was bei raus.
4: Macht 84.383 Euro. Sammeln Sie Wille, Roy und Boch-Punkte. Haben Sie eine Sunnyfair-Card oder sehen Sie im Hakle Barry Finn Club?
6: Nein.
4: Dann danke schön.
6: Bitte schön.
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0: Morgen ins FH-Fahrland. Wir haben wieder vereinzelt Nebel, der über den Feldern gerade vor allem wabert, so in den Tälern. Nachher aber wieder super schön, 20 bis 24 Grad. Also ein weiterer Tag, wo wir sagen, ach guck mal, der Spätsommer ist doch auf jeden Fall nochmal am Start.
1: Es gibt Behinderungen heute früh und zwar auf der A3 Richtung Köln hoch zwischen Bad Camberg und Limburg Süd. Da hat es einen Unfall gegeben. 3 Kilometer Stau aktuell. Der Verkehr läuft über die Standspur.

0: wie weit ist der schon bei euch? Habt ihr schon Kastanien gesammelt oder den Schal aus dem Schrank geholt?
1: Oder sich über die Lebkuchen aufgeregt, die im Supermarkt schon rumstehen, obwohl sie noch keiner braucht. Wir machen diese Woche sozusagen die offizielle Herbst-Level-Vergabe. Mhm. Als her mit euren Herbstvorboten. Kollege Olaf Brinkmann aus dem FFH-Studio Osthessen.
2: Also bei uns war es so, meine Frau hat den ersten Kürbis organisiert und weil sie länger arbeiten musste und ich einen Tag frei hatte, kam der Auftrag, Olaf, du kochst eine Kürbissuppe und dazu machst du Dampfnudeln. Jetzt muss man wissen, ich mache alles im Haushalt. Saugen, wischen, Wäsche, Geschirr, Müll, egal was, kein Problem. Aber wenn ich was kochen soll, dann kriege ich Blutdruck. Das funktioniert nicht. Ich habe mir ein Rezept rausgesucht, ich habe es versucht, ich stand 3 Stunden in der Küche und habe Kürbissuppe gekocht. Ich habe geschnippelt, gewürzt, Sahne vom Nachbarn geschnort, weil unsere abgelaufen war.
1: Ja.
2: Die schulde ich dem noch. Es sah nachher aus wie auf dem Schlachtfeld in der Küche. Und was soll ich sagen? Am Ende gab es dann Tiefkühlpizza. Die Suppe war ungenießbar.
1: Okay, der Wille war da. Denkt daran, dem Nachbarn die Sahne zurückzubringen. Also der Herbst hat sich noch nicht durchgesetzt im Hause Brinkmann. So viel dürfen wir sagen.
0: Wie ist es bei euch heute? Welches Herbstlevel vergeben wir am Ende?
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0: zusammen gleich aktuelle Musik von Chris de Serendi. Good Old Days heißt der Song. Und dazu gibt's Jermaine Jackson, na? Mit Piers Adora zusammen, When the Rain Begins to Fall. Noch vor halb.
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7: Offizielles Aus für Mainzer Oktoberfest. AfD in Sachsen-Anhalt will Landtagspräsidenten stellen. Das Wetter später wieder schön warm.
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7: Ich bin Maike Stolz. Guten Morgen. Schock für Zehntausende Feierwütige. Kein O-Zapft ist, das Mainzer Oktoberfest fällt dieses Jahr aus. Das hat die Stadt jetzt bekannt gegeben. Es gibt Zoff um den Brandschutz und fehlende Bauanträge zwischen Stadt und dem Veranstalter. FFH-Reporter Michael Maxen.
8: Das riesige Festzelt auf dem Mainzer Messegelände bietet Platz für rund 5000 Menschen. Donnerstag sollte es eigentlich losgehen. Aber laut Stadt ist die Sicherheit nicht ausreichend geklärt. Unter anderem fehle ein Brandschutzgutachten. Der Veranstalter hält dagegen ist vor das Mainzer Verwaltungsgericht gezogen. Das Gericht hat diesen Eilantrag nach Angaben der Stadt aber abgelehnt. Beim Mainzer Oktoberfest waren jährlich bis zu 60.000 Menschen. Das Festzelt war meist tagelang ausgebucht.
7: In Sachsen-Anhalt soll heute der neue Landtagspräsident gewählt werden und zum ersten Mal in Deutschland könnte es ein AfD-Politiker werden. Nach der Landtagswahl kommt in Magdeburg heute erstmals das Parlament zusammen. FFH-Reporterin Dörte Hein.
9: Nach ihrem Wahlsieg im September will die AfD in Sachsen-Anhalt den ranghöchsten Politiker stellen. Das ist der Landtagspräsident. Als Kandidaten dafür hat die AfD Tobias Rausch aufgestellt. Der 35-Jährige hat schon viel Erfahrung im Landtag. Er ist seit 2016 Abgeordneter. Damit er tatsächlich Landtagspräsident wird, ist die AfD auf die Stimmen des BSW angewiesen. Das hat seine Zustimmung schon zugesagt. Mit Spannung wird nun erwartet, ob die Wahl tatsächlich reibungslos über die Bühne geht.
7: In Eschwege brennt seit der Nacht ein leerstehendes Wohnhaus. Der Dachstuhl steht in Flammen. Die Feuerwehr ist aktuell noch im Einsatz. Nach ersten Angaben der Polizei wird auch wegen möglicher Brandstiftung ermittelt. Und jetzt schalten wir in die einzelnen hessischen Regionen.
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10: Ich bin Lennart Nickel in Frankfurt. Mit Rätseln in der Crime World, Tanzshows bei der K-Pop Academy und ein Nudelwettessen. Das alles gibt es auch auf der Buchmesse, die heute eröffnet wird. Was ist dieses Jahr noch neu, Direktor Jürgen Boos?
11: Die Umstrukturierung des Messegeländes, dass es für den Besucher einfacher wird. Dass er noch mehr erleben kann in der kurzen Zeit.
10: Das Gastland ist Tschechien. Zuständig dafür ist Simone Bühler.
12: Dieser Auftritt steht ja unter dem Motto Tschechien, ein Land an der Küste. Fragt man sich natürlich, warum denn ein Land an der Küste? Das ist wirklich mitten in Europa. Und hier gibt es viel zu entdecken, dieses Geheimnis zu lüften.
10: Morgen startet die Buchmesse fürs Fachpublikum. Ab Freitag öffnet sie für uns alle.
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7: Wir schauen noch aufs Wetter.
10: Für uns alle.
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7: Wir schauen noch aufs

0: Regen nur bei uns in den Hits in Sicht. When the rain begins to fall.
1: Gott sei Dank darf man ja als Gartenbesitzer jetzt auch eigentlich gar nicht mehr sagen.
0: Ja, das ist ja gut überlegt. Ne? Jermaine Jackson und Pia Sedora.
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1: Guten Morgen.
2: So, einen wunderschönen guten Morgen. Das ist, klingt so, als wäre irgendwie unser Stromgenerator kaputt. Aber das ist eine Stinkwanze. Die Brummer, die uns jetzt so langsam aber sicher wieder in die Wohnungen fliegen. Stinkwanzen. Jeder von euch, der schon mal einen in der Bude hatte, weiß, die sind unschön.
1: Und bei denen ist ja ein bisschen so wie bei den Spinnen. Wenn es kalt wird, gehen die ins Warme, also nach drinnen. Aber es wäre schon schön, wenn die wenigstens ein bisschen besser aussehen würden, ne? Und nicht so komisch brummen und besser riechen.
2: Ja, das ist jetzt Stinkwanzen-Bashing. Ich weiß es. Ich finde den Geruch auch schwer auszuhalten. Erinnert so ein bisschen an sehr starken Koriander oder an, wenn Kräuter so vor sich hin faulen oder Chemiemüll, irgendwas.
1: Ich habe ja mal aus Versehen, bin ich mal draufgetreten auf meinem Balkon auf so eine Stinkwanze. Und die riechen ja nach dem Tode noch weiter. Okay. Das ist so ein Schutzmechanismus vor Feinden. Dann schießen die halt diesen Duft raus, auch wenn es ihnen gar nichts mehr bringt, weil ich war ja bereits draufgetreten.
2: Ah.
1: Ja.
2: 6000 Arten Stinkwanzen gibt es weltweit. Am besten ist es Glas drüber, Papier drunter rausbringen. Und wenn sie dann abstinken, dann bleibt der Geruch im Glas, wenn die Schwiegermutter demnächst kommt.
1: Ja. Ja?
2: Ich würde danach vielleicht jetzt nicht mehr draus trinken.
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0: Topic mit Nico Santos zusammen und Buddy hier bei FFH um 20 vor 7. Wir schauen auf sehr schönes Wetter. Also ja, logisch, jetzt ist noch dunkel draußen, stellenweise auch vernebelt, aber nachher wird's wieder richtig schön, Sonne und ein paar Wolken im Mix. Bis 24 Grad heute.
1: Leider sau voll die Straßen in den Herbstferien um diese Zeit. Jetzt haben wir sogar eine Vollsperrung. FFH-Staupilot Nils Grunwald.
2: Auf der A3 Würzburg-Frankfurt, die ist komplett dicht gerade zwischen Obertshausen und dem Offenbacher Kreuz. Wegen eines Unfalls mehrere Autos und ein LKW sind zusammengestoßen. Feuerwehr, Rettungsdienst, gerade alles da. Deswegen 6 Kilometer Stau ab dem Rasthof Weißkirchen.
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0: Classic Rock hört ihr gleich zum Wachwerden am Dienstag. Greatest Hit von Journey, Don't Stop Believing. Und dazu, was angesagt ist von Austis, Electrified. Der kommt direkt nach den News noch vor 6 Uhr. Nee, 7 Uhr. Entschuldigung.
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12: Pfefferspray ausgelaufen, großer Einsatz in Fulda. Viele Proteste heute in Frankreich. Das Wetter nachher nochmal bis 24 Grad.
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12: Ich bin Maike Stolz, guten Morgen. Große Aufregung und viel Blaulicht gestern Abend am Bahnhof Fulda. In einem ICE brannten plötzlich mehreren Passagieren die Augen, andere bekamen schlecht Luft. FFH-Reporter Olaf Brinkmann.
13: Da war wohl das Pfefferspray im Rucksack eines Sicherheitsmitarbeiters losgegangen, hat mir eine Sprecherin der Bundespolizei gesagt, unbeabsichtigt. 10 bis 15 Passagiere klagen daraufhin über Augen- und Atemwegsreizungen. Der Rettungsdienst rückt mit einem Großaufgebot an. Die gute Nachricht, alle Passagiere können vor Ort behandelt werden. Der betroffene Waggon wird gelüftet und schon nach etwa einer Dreiviertelstunde kann der ICE weiterfahren Richtung München.
12: Die Zahl der Kriegsdienstverweigerer in Deutschland steigt weiter steil an. Bis Ende August sind laut Medienberichten dieses Jahr schon gut 12.000 Anträge beim zuständigen Bundesamt eingegangen. FFH-Reporter Dirk Zeitler.
14: Dafür gibt es naheliegende Gründe. Da ist das Gesetz über den neuen Wehrdienst. Kern ist die verpflichtende Musterung für junge Männer. So sollen Freiwillige rekrutiert werden. Doch melden sich zu wenige, kann der Bundestag über eine sogenannte Bedarfswehrpflicht entscheiden. Ein weiterer Grund für den steilen Anstieg dürfte in der brenzlichen Sicherheitslage und der damit bei vielen verbundenen Kriegsangst liegen.
12: Großer Protesttag heute in Frankreich. Dazu haben die Gewerkschaften an Gymnasien und Unis aufgerufen. Die Demos für bessere Lernbedingungen waren zuletzt immer wieder in Gewalt umgeschlagen. Nach Angaben des Justizministeriums gab es in nur einer Woche über 5000 Festnahmen. Ab heute bekommt die Elisabethkirche in Kassel ihr neues Dach. Knapp 3 Jahre nach dem Einsturz werden die ersten Bauelemente eingesetzt. FFH-Reporter Marius Franke.
15: Ja, die ersten Bauteile liegen bereit. Das provisorische Dach ist abgebaut. Insgesamt 16
0: 15 vorgefertigte Dachbinder aus Holz werden hier nach und nach eingesetzt. Bis Ende November soll dann alles fertig sein. Dann wird es hier auch wieder Gottesdienste, Lesungen und Konzerte geben. Pünktlich zur Documenta nächstes Jahr soll auch ein Künstler die kaputte Orgel wieder zum Leben erwecken. Das Dach war vor gut 3 Jahren wegen Fuscharbeiten plötzlich eingestürzt. Zum Glück wurde niemand verletzt.
12: Und wir schauen nochmal aufs FFH-Wetter. Das muss man nachher nochmal richtig genießen, denn nach dem Nebel kommt wieder die Sonne raus. Es bleibt den ganzen Tag trocken und schön warm. Die Temperaturen klettern auf 20 bis 24 Grad.
10: Gleich 7:02. Zeit für den FFH-Verkehrsservice und für Julia die Kaffeetasse wieder abzustellen. FFH-Staupilot Nils Grunwald gibt eine aktuelle Warnmeldung.
15: Achtung auf der A45 Aschaffenburg in Richtung Hanau. Zwischen Karlstein und Alzenau-Mitte liegen Fahrzeugteile auf der Fahrbahn. Bitte fahrt besonders vorsichtig. Die A3 Würzburg-Frankfurt ist vollgesperrt immer noch zwischen Obertshausen und dem Offenbacher Kreuz nach dem Unfall mit mehreren Autos und einem LKW. Inzwischen schon 7 Kilometer Stau ab Seligenstadt. Bitte umfahrt das Gebiet weiträumig. Die A5 Kassel-Frankfurt zwischen dem Bad Homburger Kreuz und dem Nordwestkreuz Frankfurt 3 Kilometer Stau nach einem Unfall auf der rechten Spur vor der Baustelle. Da ist jetzt übrigens die Verkehrsführung umgebaut worden. Also hier fahrt auch bitte sehr vorsichtig da durch. Und die A67 Mannheim-Darmstadt zwischen Gernsheim und Funkstadt 4 Kilometer Stau wegen einer Nachbaustelle auf der linken Spur. Da wird eine Dauerbaustelle aufgebaut. Das waren die größten Staus. Alle Infos gibt es auch für eure Strecke in unserer FFH-App.
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17: Ich habe tatsächlich, kennt ihr das? Ich kann Abstände nicht richtig einschätzen. Und bei mir ist das jeden Tag, dass ich Tassen, Teller, auch Gläser zu Hause, wenn du den Granny fragst, ich knall das auf den Tisch, weil ich immer denke, der Tisch ist noch nicht da.
10: Ist das, wenn du Autotüren zumachst, auch so?
17: Ja, ganz schlimm.
10: Autotüren zuknallst.
17: Einpacken, nein. Ja, aber so, wenn ich was abstellen will, dann ist das einfach leider laut.
10: Abstände falsch einschätzen, damit zählst du zu 80% der Mehrheit der Menschen auf der Autobahn.
15: Ja, aktuell.
17: So ja. Ob das stimmt.
10: Ja. Guten Morgen zusammen.
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0: kommt. Wer von euch hat ein Problem mit Stinkwanzen in Wohnung oder Haus? Ja, bei uns war bisher noch keine drin. Johannes, bei euch?
1: Nee, normalerweise suchen die echt immer unsere Wohnung auf. Sowohl Stinkwanzen als auch Spinnen im Herbst. Aber diesmal, Gott sei Dank, ich will es nicht beschreien. Ja. Zum allerersten Mal aber haben sie Kontakt zu uns direkt aufgenommen. Und zwar haben die Stinkwanzen eine Sprachnachricht geschickt an die 06919725. So war ich hier stehe. Vermutlich wollen sie eine Erklärung abgeben. Ich weiß es nicht. Wir hören mal rein.
2: Auf der Mauer, auf der Lauer sitzt ein Kleiner.
3: Leute, wer von euch hat gepupst?
4: Ich war's.
3: Philipp, halt die Backen zusammen. Oh, hallo. Läuft ja schon. Hier sind eure Stinkwanzen.
4: Also eigentlich heißen wir Baumwanzen, verdammt nochmal.
3: Ja, Philipp, so nennen die uns aber nicht. Wir entschuldigen uns, ja, aber keine Sorge, wir sind Wanzen, hören trotzdem nicht mit. Außerdem stechen wir nicht, wir beißen nicht, wir stinken nur, wenn ihr uns bedroht oder zerquetscht.
4: Das ist kein Parfüm, das ist Notwehr.
3: Ruhig, Philipp. Wir wurden vor langer Zeit ungefragt eingeschleppt aus Ostasien.
4: Klingt unhöflich? Ist aber so.
3: Also lasst uns einfach hängen. Oder Glas drüber und rausbringen. Philipp!
4: Ja, Entschuldigung.
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0: morgens noch kalte FFH-Land. Die Temperaturen größtenteils noch einstellig, aber nachher wird so schön. Bis 24 Grad und sonnig und einfach tolles Spätsommerwetter.
1: Wir schauen auf die Straßen. FFH-Staupilot Nils Grunwald hat eine Menge zu tun heute Morgen. Allerdings jetzt auch eine leicht erfreuliche Nachricht.
2: Du sagst es. Die A3-Vollsperrung Würzburg Richtung Frankfurt, die ist wieder aufgehoben zwischen Obertshausen und dem Offenbacher Kreuz. Die beiden rechten Spuren sind wieder frei nach dem Unfall. 8 Kilometer Stau ab Seligenstadt. Bitte umfahrt das Gebiet trotzdem noch weiträumig.

0: Fans, die Frankfurter Buchmesse startet. Wenn ihr Tickets dafür haben wollt, der Eintritt ist ja nicht gerade kostenlos, spielen wir mit euch drum und zwar morgen. Aber wenn ihr mitmachen wollt, dann meldet euch doch gerne jetzt schon über WhatsApp, ja? An der 069 19 72 5.
1: Wir werden ein lustiges Spiel mit euch spielen, das heißt Buchmessen zur Buchmesse. Mehr verraten wir noch nicht. Boris Mainzer hat sich auch mit der Buchmesse beschäftigt. Vernichtendes Ergebnis.
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3: Entschuldigung, ich lasse mich nur ungern stören. Was könnten Memoiren sein?
4: Memoiren?
5: Zum Essen.
6: Kuchen, ja.
3: Memoirenkuchen.
4: Passt irgendwie dazu.
3: Würdet ihr gern mal die Leviten gelesen bekommen?
6: Wenn es eine schöne, geile Geschichte ist, die spannend ist, ja. Ja.
4: Mal was Neues.
3: Ja. Also ihr freut euch regelrecht drauf.
4: Das wird interessant dann auf jeden Fall.
3: Ja.
7: Bei mir, also ich finde es auch interessant, mal was Neues kennenzulernen.
3: Was könnten die Leviten sein?
6: Auf jeden Fall eine Gruppe. So was die Ritter.
3: Welche berühmten Dichter kennt ihr?
8: Dichter? Oh mein Gott. Ich könnte ein paar Künstler so, die Bilder zeichnen, könnte ich sagen.
3: Dann sag halt ein paar Maler.
8: Schiller.
3: Es gibt jetzt auch Dichtungen in Baumärkten.
9: Wird ein bisschen die Poesie in den Dreck gezogen, ganz ehrlich.
3: Und wie findest du den Roman Polanski?
10: War ganz okay. Also es gibt interessantere Bücher.
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0: schönen Dienstag gleich mit Cat's Eye. Der Song heißt Animal, ist mega angesagt gerade. Und deswegen läuft er gleich. Und dazu packen wir es hier mit Crazy noch vor halb.
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16: Offizielles Aus für Mainzer Oktoberfest. Sachsen-Anhalt, AfD will Landtagspräsidenten stellen. Das Wetter später wieder schön warm.
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16: Ich bin Maike Stolz. Guten Morgen. Schock für Zehntausende Feierwütige. Kein O zapft ist, das Mainzer Oktoberfest fällt dieses Jahr aus. Das hat die Stadt jetzt bekannt gegeben. Es gibt Zoff um den Brandschutz und fehlende Bauanträge zwischen Stadt und dem Veranstalter. FFH-Reporter Michael Maxen.
17: Das riesige Festzelt auf dem Mainzer Messegelände bietet Platz für rund 5000 Menschen. Donnerstag sollte es eigentlich losgehen. Aber laut Stadt ist die Sicherheit nicht ausreichend geklärt. Unter anderem fehle ein Brandschutzgutachten. Der Veranstalter hält dagegen. Dagegen ist vor das Mainzer Verwaltungsgericht gezogen. Das Gericht hat diesen Eilantrag nach Angaben der Stadt aber abgelehnt. Beim Mainzer Oktoberfest waren jährlich bis zu 60.000 Menschen. Das Festzelt war meist tagelang ausgebucht.
16: In Sachsen-Anhalt kommt heute der neu gewählte Landtag zu seiner ersten Sitzung zusammen. Dabei könnte zum ersten Mal in Deutschland ein AfD-Politiker Landtagspräsident werden. Die AfD stellt nach ihrem Wahlsieg den Abgeordneten Tobias Rausch auf. Das BSW hat angekündigt, den Kandidaten bei der Wahl zu unterstützen. Vor dem Landtag in Magdeburg sind Proteste geplant. Wer ab heute über die B3 zwischen Niederwöllstadt und Okaben fahren möchte, muss mehr Zeit einplanen. Weil die Fahrbahn saniert werden muss, wird der Abschnitt voll gesperrt. Die Arbeiten starten bewusst jetzt in den Herbstferien, weil es dann weniger Berufsverkehr gibt. Aus der Verkehrsredaktion FFH-Staupilot Nils Grunwald.
18: Zwischen Niederwöllstadt und Okaben ist die Fahrbahn ganz schön mitgenommen. Zum Teil ist der Asphalt eingedrückt und es gibt längere Risse. Bevor noch größere Schäden entstehen, wird der Abschnitt deswegen jetzt saniert. Die Umleitung hat es in sich, sie ist 17 Kilometer lang und führt über Ilbenstadt und Heldenbergen. Insgesamt sollen die Arbeiten noch bis zum Jahresende dauern. Da könnte es immer mal wieder zu Problemen kommen, weil die Strecke oft als Ausweichstrecke zur A5 genutzt wird.
16: Und jetzt schalten wir in die einzelnen hessischen Regionen.
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9: Ich bin Jan Heinemann. Schwerer Unfall und lange Vollsperrung in der Nacht auf der A3. Zwischen Bad Camberg und Limburg Süd ist ein Kleintransporter in ein Auto gekracht, so die Polizei. Der 65-jährige Autofahrer stieg aus und wurde von einem vorbeifahrenden Mercedes erfasst. Er überlebte den Unfall nicht. 4 weitere Menschen wurden laut Polizei leicht verletzt. Die Tage werden kürzer und die Nächte kühler. Den extremen Hitzesommer werden wir so schnell aber nicht vergessen. Auch nicht in Offenbach. Die Stadt hat deshalb jetzt eine Hitzebefragung gestartet. Wo war es besonders heiß? Was wäre im nächsten Sommer hilfreich? Das können die Bürger online angeben. Die Stadt will die Ergebnisse für den weiteren Hitzeschutz berücksichtigen.
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16: Das Wetter, das uns heute erwartet, schreit nochmal nach einem Eis in der Sonne. Noch kann es teilweise neblig sein, aber später kommt überall die Sonne durch. Die Temperaturen 20 bis 24 Grad.
19: Welche Sorte würdet ihr nehmen beim Eis?
20: Ich war noch beim Schreien. Pistazie.
19: Johannes.
18: Das ist aber ja, wirklich
16: zu spät. Ich nehme immer Kokos.
18: Oh, das ist auch gut.
19: Kokos ist auch gut, wenn so kleine Bröckchen drin sind.
20: Du, gerade eben, Nils Grunwald hat mir einen Nils Grunwald-Imitator in den Nachrichten gesagt, die würden da auf der B3 bauen, weil jetzt in den Herbstferien ja weniger Berufsverkehr wäre. Gesagt, die würden da auf der B3 bauen, weil jetzt in den Herbstferien ja weniger Berufsverkehr wäre.

0: Ja.
1: Die A67 Mannheim-Darmstadt zwischen Gernsheim und Funkstadt. 3 Kilometer Stau. Hier laufen vorbereitende Arbeiten für eine Dauerbaustelle, die noch kommen wird. Die geht dann bis März nächsten Jahres. Aktuell ist die linke Spur blockiert. Hier könnt ihr die Standspur mitbenutzen. Das waren die größten Staus. Alle Infos gibt's auch für eure Strecke in unserer FFH-App.

0: man, gell?
1: Richtig. Wenn es auf der Straße schon kein gutes Gefühl gibt, dann wenigstens jetzt in der Musik eine wunderschöne Nummer, so richtig schön samtig. Seal und Crazy.
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0: Hier ist FFH am Dienstagmorgen. Klar, ihr könnt eure Kinder 2 Wochen lang nichts tun lassen und daheim bleiben oder vielleicht Herbstdeko basteln. Ja. Ja?
1: Oder ein schönes Sudoku lösen oder vielleicht muss der Keller aufgeräumt werden. Ne?
0: Aber wenn ihr mal raus wollt zwischendurch und was erleben, dann hat Dani Kleidatter jetzt tolle Tipps für euch.
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3: Steffi Graf und Andre Agassi spielen es. Jürgen Klopp spielt es auch. Padel ist absoluter Trendsport der letzten Jahre. Wenn man es ganz simpel erklären wollte, dann ist es sowas wie eine Mischung aus Tennis und Squash. Ist aber auch für Leute geeignet, die weder das eine noch das andere spielen können. Das soll man super, super schnell lernen können. In Mülheim bei Offenbach gibt es jetzt eine brandneue Padelhalle, die Padel Base. Erst letzte Woche neu eröffnet und ab sofort jeden Tag von 6 bis 24 Uhr geöffnet. Das ist auch schon was für Kinder ab dem Grundschulalter, also perfekt für die Herbstferien. Euren Platz, den Court, könnt ihr euch ganz entspannt online reservieren. Den Link dazu gibt's bei uns, ffh.de.

0: please. Guten Morgen ins FH-Fahrland, 20 vor 8. Langsam kommt schon die Sonne durch, da wo der Nebel weg ist. Und die scheint auch heute. Es wird mega schön und wieder warm. Bis 24 Grad, schönes T-Shirt-Wetter.
1: Brutal viel los im Berufsverkehr. Auch heute Morgen wieder FFH-Staupilot Nils Grunwald auf der A3 ins Rhein-Main-Gebiet. Rein sind es 9 Kilometer hinter Seligenstadt. Und auf der A5?
2: Kassel-Frankfurt sitzt 7 Kilometer Stau aktuell zwischen Friedberg und dem Nordwestkreuz Frankfurt. Da hat es ja zweimal gekracht vor der Baustelle. Eine halbe Stunde braucht ihr länger.
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0: Schönen guten Morgen am 6. Oktober. Gleich für euch Tiffany Harris. Sehr angesagter Zeit. Vertigo. Und dazu ein irischer Aufguss von Billy Joel's Uptown Girl. War da nochmal ein Greatest Hit für Westlife. Kommt noch vor 8 Uhr als nächstes hier.
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12: Pfefferspray ausgelaufen, großer Einsatz in Fulda. Viele Proteste heute in Frankreich. Das Wetter nachher nochmal bis 24 Grad.
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12: Ich bin Maike Stolz, guten Morgen. Große Aufregung und viel Blaulicht gestern Abend am Bahnhof Fulda. In einem ICE brannten plötzlich mehreren Passagieren die Augen, andere bekamen schlecht Luft. FFH-Reporter Olaf Brinkmann.
13: Da war wohl das Pfefferspray im Rucksack eines Sicherheitsmitarbeiters losgegangen, hat mir eine Sprecherin der Bundespolizei gesagt, unbeabsichtigt. 10 bis 15 Passagiere klagen daraufhin über Augen- und Atemwegsreizungen. Der Rettungsdienst rückt mit einem Großaufgebot an. Die gute Nachricht, alle Passagiere können vor Ort behandelt werden. Der betroffene Waggon wird gelüftet und schon nach etwa einer Dreiviertelstunde kann der ICE weiterfahren Richtung München.
12: Immer mehr Kriegsdienstverweigerer in Deutschland. Bis Ende August dieses Jahr sind schon über 12.000 Anträge beim zuständigen Bundesamt eingegangen, berichten mehrere Medien und berufen sich auf eine Sprecherin. Ein steiler Anstieg, denn das sind jetzt schon 3-mal mehr als im gesamten Jahr 2025. Der Grund dafür dürfte die angespannte Sicherheitslage sein und der neue Wehrdienst seit Januar. Großer Protesttag heute in Frankreich. Dazu haben die Gewerkschaften an Gymnasien und Unis aufgerufen. Die Demos für bessere Lernbedingungen waren zuletzt immer wieder in Gewalt umgeschlagen. Nach Angaben des Justizministeriums gab es in nur einer Woche über 5.000 Festnahmen. Tödlicher Unfall auf der A3 bei Limburg in der Nacht. Ein Mercedes ist gegen Mitternacht gegen einen Kleintransporter geprallt. Der 65-jährige Autofahrer wurde nach dem Aussteigen von einem anderen Auto erfasst, sagt die Polizei. Die Autobahn war stundenlang voll gesperrt. Auch im mittelhessischen Dautphetal ist ein 18-jähriger Autofahrer ums Leben gekommen. nach einem frontalen Zusammenprall mit einem Laster. Wenn es in Frankfurt von Autoren und Lesefans nur so wimmelt, dann startet die Buchmesse. Heute wird sie eröffnet. Ab morgen trifft sich hier die Fachwelt und wird viel Neues entdecken. FFH-Reporter Lennart Nickel.
14: Dafür gibt es naheliegende Gründe. Da ist das Gesetz über den neuen Wehrdienst.
12: Entschuldigung, das ist der falsche Ton. Wir probieren das nachher nochmal und schauen jetzt aufs Wetter.
15: War aber ein schöner Rap.
12: Es tut mir leid. Ja. Erstmal kann es teilweise noch neblig sein, später kommt dann aber wieder die Sonne durch und es bleibt schön trocken. Die Temperaturen nochmal spätsommerlich 20 bis 24 Grad.
15: Mach doch da was draus, veröffentlich's irgendwie. Weißt du, kannst du ein paar Euro nebenher. Das hat Chartqualitäten. FFH-Staupilot Nils Grunwald, was gibt's denn Aktuelles im Verkehrsservice?
16: Die A3 Würzburg-Frankfurt zwischen Seligenstedt-Hattereik und Offenbacher Kreuz staut sich. Hier laufen mittlerweile die Bergungsarbeiten nach dem Unfall auf den beiden linken Spuren. Leider braucht ihr über eine Stunde mehr Zeit da in diesem Stau. Bitte umfahrt das Gebiet weiträumig. Die A5 Kassel-Frankfurt zwischen Friedberg und dem Nordwestkreuz Frankfurt inzwischen 8 Kilometer Stau nach dem Auffahrunfall auf der rechten Spur vor der Baustelle. Und die A67 Mannheim-Darmstadt zwischen Gernsheim und Funkstadt 3 Kilometer Stau. Hier laufen Arbeiten für eine Dauerbaustelle, die noch kommen wird. Die linke Spur ist blockiert und parallel stockt der Verkehr auf der A5 zwischen Hemsbach und Darmstadt-Eberstadt. Das waren die größten Staus. Alle Infos gibt's auch für eure Strecke in unserer FFH-App.
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11: Schon schön, oder? Wenn die Sonne jetzt rauskommt und du weißt, heute Mittag Käffchen irgendwie in der Sonne, ist auf jeden Fall im T-Shirt möglich.
15: Ja, mit Sonnenbrille im Stau auf der A67, könnte mir nichts Schöneres vorstellen. Gerade. Ja. Oh Gott. Kommt gut rein in diesen Dienstag.
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0: Heute Morgen um 8:04, beste Frühstückszeit im FFH-Land. Da kommen wir jetzt sehr ungern mit dem Thema Raststättenklos um die Ecke. Nee, das geht eigentlich gar nicht. Man freut sich natürlich als Mensch unterwegs über eine schöne Toilette, richtig schön sauber gemacht in der Tankstelle.
1: Ja, genauso ist es normalerweise bei Anke.
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4: Warte mal, ich muss nur noch das Kloschild hier fertig schreiben. Die Tanketoilette ist mal wieder verstopft.
5: Wen ruft man denn da? Den Schüsseldienst?
4: Bitte kein feuchtes Toilettenpapier benutzen, keine Tampons runterspülen, keine Damenbinden, keine Kippenstummel, keine Windeln, kein Bauschutt, keine abgefahrenen Reifen, kein Atommüll.
5: Schreibst du ein Schild oder ein Buch?
4: Gute Idee. Was ist denn ein Klobuch? Poesie?
6: Einmal die 7 und den Kloschlüssel.
4: Das Klo ist verstopft.
6: Ohne Scheiß?
4: Leider mit.
5: Oh. Danke, wäre es möglich, das Thema vornehmen zu...
4: Was denn? Umschiffen?
6: Also in Deutschland verbraucht ein Mensch im Laufe seines Lebens übrigens im Schnitt 3651 Rollen Klopapier.
4: Das ist ja im Prinzip ein großes Geschäft.
5: Ja, je mehr man dir zuhört, desto mehr möchte man aufs Klo.
4: Warum?
5: Da kommt wenigstens was bei raus.
4: Nach 84.383 Euro sammeln Sie Wille, Roy und Boch-Punkte. Haben Sie eine Sunnyfair-Card oder sehen Sie im Hakle Barry Finn Club?
6: Nein.
4: Dann danke schön.
6: Bitte schön.
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0: Samstagmorgen mit Tom Gregory hier bei FFH und Fingertips. 7:40. Wir schauen teilweise schon in die Sonne. Blauer Himmel gibt's noch oben drauf. Blauen Himmel gibt's noch oben drauf. Und dazu bis 24 Grad warm heute.
1: Richtig viel Geduld brauchen manche Menschen unterwegs heute früh im Berufsverkehr. FFH-Staupilot Nils Grunwald.
2: Ja, die Geduld ist auf der A3 gefragt. Würzburg Richtung Frankfurt zwischen dem Seligenstädter Dreieck und dem Offenbacher Kreuz. Da ist jetzt eine Spur mehr frei, also nur noch links gesperrt. Trotzdem braucht ihr nach dem Unfall immer noch über eine Stunde mehr Zeit. Bitte umfahrt das Gebiet weiträumig.
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0: wie weit ist er bei euch schon? Wir haben gerade über die Temperaturen gesprochen mit 24 Grad heute, aber habt ihr vielleicht trotz der Wärme schon Kastanien gesammelt oder den Schal aus dem Schrank geholt morgens?
1: Julia und ich vergeben diese Woche das offizielle FFH Herbst-Level. Also, als her mit euren Herbstvorboten. Kollege Olaf Brinkmann aus dem FFH-Studio Osthessen hat vorhin erzählt, er hat seine erste Kürbissuppe voll in den Sand gesetzt und dann hat es halt stattdessen doch wieder Tiefkühlpizza gegeben. Ja. Zum Glück arbeitet er zusammen mit Eva Maria Lauber. Die stellt die osthessische Kochehre jetzt wieder her.
2: Ich habe jetzt die ersten Pilze des Jahres gefunden. Mhm. Weil es so krass trocken war, wachsen ja noch ganz schön wenige in den Wäldern. Aber ich habe jetzt schon die ersten gefunden. Das waren so ein paar Butterpilze, auch ein größerer dabei. Abends direkt in die Pfanne mit ein bisschen Zwiebeln und dann ein Rührei drüber. Einfach super lecker und das ist für mich einfach Herbst.
0: Oh ja, das klingt auch schon relativ gut, oder? Mit Pilzen. Johannes, was sagen wir?
1: Okay, wir haben lange getagt.
3: Ja. Julia und Johannes sagen, heute ist das Herbstlevel
1: 7 von 10.
0: Ja.
1: Herbstlevel 7, also definitiv Pilze, kenne ich sonst nur bei mir an der Wand, an der Dusche. Jetzt dann auch wieder vermehrt im Freien.
0: Oh,
1: das ist tatsächlich gerade in Kombination mit der Kürbissuppe Herbst pur.
0: Ja. Wie weit ist der Herbst bei euch? Bitte keine Geschichten aus der Dusche. Schickt uns einfach eine Sprachnachricht an die 069 19 72 5.
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9: Offizielles Aus für Mainzer Oktoberfest. Sachsen-Anhalt, AfD will Landtagspräsidenten stellen. Das Wetter sonnig und nachher schön warm.
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9: Ich bin Maike Stolz. Guten Morgen. Schock für Zehntausende Feierwütige. Kein O zapft ist, das Mainzer Oktoberfest fällt dieses Jahr aus. Das hat die Stadt jetzt bekannt gegeben. Es gibt Zoff um den Brandschutz und fehlende Bauanträge zwischen Stadt und dem Veranstalter. FFH-Reporter Michael Maxen.
10: Das riesige Festzelt auf dem Mainzer Messegelände bietet Platz für rund 5000 Menschen. Donnerstag sollte es eigentlich losgehen. Aber laut Stadt ist die Sicherheit nicht ausreichend geklärt. Unter anderem fehle ein Brandschutzgutachten. Der Veranstalter hält dagegen, ist vor das Mainzer Verwaltungsgericht gezogen. Das Gericht hat diesen Eilantrag nach Angaben der Stadt aber abgelehnt. Beim Mainzer Oktoberfest waren jährlich bis zu 60.000 Menschen. Das Festzelt war meist tagelang ausgebucht.
9: In Sachsen-Anhalt kommt heute der neu gewählte Landtag zu seiner ersten Sitzung zusammen. Dabei könnte zum ersten Mal in Deutschland ein AfD-Politiker Landtagspräsident werden. Die AfD stellt nach ihrem Wahlsieg den Abgeordneten Tobias Rausch auf. Das BSW hat angekündigt, den Kandidaten bei der Wahl zu unterstützen. Vor dem Landtag in Magdeburg sind Proteste geplant. Beim Herzberg-Festival im Sommer bei Bad Hersfeld haben Kriminelle offenbar hunderte Eintrittskarten professionell gefälscht. Das berichtet die Fuldaer Zeitung. Dadurch ist für die Veranstalter ein Schaden von rund 150.000 Euro entstanden. FFH-Reporterin Judith Kolb.
11: Rund 800 falsche Tickets sind laut den Veranstaltern aufgetaucht. Die Fälschungen sind optisch nicht vom Original zu unterscheiden. Weil der Besucherstrom kein Ende nimmt, überprüfen die Mitarbeiter die gesammelten Kartenschnipsel. Dabei fallen den Helfern am Einlass Nummern auf, die gleich mehrfach vergeben waren. Inzwischen hat sich auch die Kripo eingeschaltet und sucht nach weiteren Zeugen. Als direkte Konsequenz stellen die Macher laut Zeitung den Vorverkauf für 2027 vorerst komplett auf digitale Tickets um.
9: Und jetzt schalten wir in die einzelnen hessischen Regionen.
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12: Ich bin Lennart Nickel in Frankfurt. Mit Rätseln in der Crime World, Tanzshows bei der K-Pop Academy und ein Nudelwettessen. Das alles gibt es auch auf der Buchmesse, die heute eröffnet wird. Was ist dieses Jahr noch neu, Direktor Jürgen Boos?
13: Die Umstrukturierung des Messegeländes, dass es für den Besucher einfacher wird. Dass er noch mehr erleben kann in der kurzen Zeit.
12: Das Gastland ist Tschechien. Zuständig dafür ist Simone Bühler.
14: Dieser Auftritt steht ja unter dem Motto Tschechien, ein Land an der Küste. Fragt man sich natürlich, warum denn ein Land an der Küste? Das ist wirklich mitten in Europa. Und hier gibt es viel zu entdecken, dieses Geheimnis zu lüften.
12: Morgen startet die Buchmesse fürs Fachpublikum. Ab Freitag öffnet sie für uns alle.
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9: Und noch ein Blick aus dem Fenster aufs Wetter. Das ist ein richtig schön sonniger Start heute in den Dienstag. Und so bleibt es auch den ganzen Tag. Die Temperaturen später nochmal spätsommerlich bis 24 Grad.
15: Kommt vom Fenster weg, es zieht. Doch etwas frischer jetzt. 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
16: Die A3 Würzburg-Frankfurt zwischen dem seligen Stetterdreieck und dem Offenbacher Kreuz staut sich immer noch wegen der Bergungsarbeiten nach dem Unfall. Aber immerhin ist nur noch die linke Spur gesperrt. Trotzdem braucht ihr immer noch über eine Stunde länger. Bitte umfahrt das Gebiet weiträumig. Die A5 Heidelberg-Darmstadt zwischen Bensheim und Zwingenberg 3 Kilometer Stau. Hier sind viele unterwegs, die die A67 umfahren haben. Da läuft der Verkehr allerdings wieder. Und die A5 Kassel-Frankfurt zwischen Friedberg und dem Nordwestkreuz Frankfurt 8 Kilometer Stau nach dem Auffahrunfall rechts. Jetzt im Stau nochmal ein Unfall auf der linken Spur. Deswegen plant 40 Minuten mehr Zeit ein und fahrt auch hier weiträumig drumherum. Das waren die größten Staus. Alle Infos gibt's auch für eure Strecke in unserer FFH.
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9: Nicht, dass ich wieder aus Versehen drauftrete.
15: Nein, um Gottes Willen. So, welche Zeitgenossen sind das? Ihr könnt jetzt ja mal ein bisschen, das ist ja fast wie beim mysteriösen Geräusch. Keine Angst, gibt nichts
9: Grüß
15: zu gewinnen.
9: Grüße an die Kollegen. Ja.
15: es gibt tatsächlich wieder eine Invasion daheim, jetzt gerade zum Herbst. Das vermisst uns ein wenig. Das
9: Grüß an
15: gewinnen.
9: Die Kollegen. Ja.
15: es gibt tatsächlich wieder eine Invasion daheim, jetzt gerade zum Herbst. Das

0: es klingt so ein bisschen, als wäre irgendwas an der Wand, irgendein Strom, Stromgenerator, Belüftung oder so defekt. Es sind aber Stinkwanzen, die Brummer, die jetzt so langsam wieder in die Wohnungen fliegen bei uns in Hessen. Jeder von euch, der schon mal eine in der Bude hatte, weiß, wie unschön das sein kann.
1: Aber denen geht's halt nicht anders wie den Spinnen, ne? Sobald es draußen kalt wird, suchen die Wärme drinnen. Ja. Aber, also ein bisschen schöner aussehen könnten sie halt schon. Ja, ich weiß, es kann nicht jedes Tier schön und hübsch sein, aber dieses Brummen auch und so. Und riechen können es auch besser.
0: Ja. Das ist jetzt ein Stinkwanzen-Bashing, was wir hier betreiben.
1: Ja,
0: ich finde den Gestank auch schwer auszuhalten. Es erinnert übrigens ein bisschen an starken Koriander, an so faulige Kräuter oder Chemiemüll.
1: Ja.
0: Irgendwas davon.
1: Und das hört auch nicht auf. Ich habe mal aus Versehen eine Stinkwanze bei mir auf dem Balkon zertreten.
0: Mhm.
1: Und die stinken sogar nach dem Tode noch weiter.
0: Mhm.
1: Ja, ich habe dann auch nachgelesen, natürlich, es ist ein Schutzmechanismus vor Feinden. Dann sprühen die diesen Duft raus, ja. Aber die sprühen ihn halt auch noch raus, wenn es ihnen gar nichts mehr bringt, weil sie ja zertreten wurden, aus Versehen.
0: Aber sie machen dir wenigstens noch ein schlechtes Gefühl mit dieser Genugtuung. Gehen Sie über die Regenbogenbrücke.
1: Ja.
0: 6000 Arten gibt es von diesen Wanzen weltweit.
1: Mhm.
0: Und am besten ist es natürlich, einfach ein Glas drüber zu stülpen, Papier drunter und rausbringen.
1: Mhm.
0: Und wenn die dann abstinken, dann bleibt der Geruch im Glas. Ich würde danach, ehrlich gesagt, ich bin ja auch so eine Pinze, nicht aus diesem Glas mehr trinken, aber kommt ja immer mal die Schwiegermutter zu Besuch oder so.
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0: ja kaum Schöneres als so schön sonniges Wetter mit blauem Himmel, wenn aber die Blätter schon draußen an den Bäumen so ein bisschen verfärbt sind und du weißt, es ist Herbst und so viele schöne warme Tage kriegen wir nicht mehr dieses Jahr. Heute 20 bis 24 Grad, also genieß es und streckt mal ein bisschen das blasse Gesicht in die Sonne, gell?
1: Gibt was Schöneres, nämlich den Geruch, den das verströmt, was du gerade schnippelst. Ich sehe es nicht hinter den Monitoren.
0: Maracuja?
1: Boah, Maracuja.
0: Ich dachte, du meinst Stinkwanze.
1: Nein,
0: von der
1: das
0: wir gerade gesprochen.
1: War ein sehr angenehmer Kontrast nach diesem Stinkwanzenbeitrag. Aber jetzt kommt Fahrstaubpilot Nils Grunwald und jetzt wird es leider dann doch schon wieder unangenehmer.
2: Aber nicht wegen mir. Achtung, nein. Auf der A67 Darmstadt-Mannheim. Zwischen dem Darmstädter Kreuz und Funkstadt läuft eine Person auf der Fahrbahn. Bitte fahrt in beiden Richtungen vorsichtig.
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0: Zwischen 9 und halb 10 hört er bei uns Katy Perrys neue Watch It Burn. 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
10: Zu wenig E-Busse in Hessens großen Städten. Immer mehr Kriegsdienstverweigerer in Deutschland. Das Wetter nachher nochmal bis 24 Grad.
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10: Ich bin Maike Stolz, guten Morgen. Wer in Frankfurt, Wiesbaden oder Kassel in den Bus steigt, hofft eigentlich klimafreundlich unterwegs zu sein. Hessens größte Städte stehen bei der Umstellung auf Elektrobusse im Nahverkehr aber schlecht da. Das zeigt ein Vergleich der Deutschen Umwelthilfe. FFH-Reporter Jan Heinemann.
11: Zu wenig E-Busse in der Flotte und noch immer werden zu viele Dieselbusse neu gekauft. Frankfurt, Wiesbaden und Kassel bekommen von der Umwelthilfe die rote Karte. Im Vergleich mit den 40 größten deutschen Städten landen sie alle auf den hinteren Plätzen. Ähnlich schlecht schneidet Mainz ab. Am besten sieht's übrigens in Mannheim aus. Hier sind fast 2/3 der Busse mit Strom unterwegs und die Stadt kauft keine neuen Verbrenner mehr, so die Studie.
10: Die Zahl der Kriegsdienstverweigerer in Deutschland steigt weiter steil an. Bis Ende August sind laut Medienberichten dieses Jahr schon gut 12.000 Anträge beim zuständigen Bundesamt eingegangen. FFH-Reporter Dirk Zeitler.
12: Dafür gibt es naheliegende Gründe. Da ist das Gesetz über den neuen Wehrdienst. Kern ist die verpflichtende Musterung für junge Männer. So sollen Freiwillige rekrutiert werden. Doch melden sich zu wenige, kann der Bundestag über eine sogenannte Bedarfswehrpflicht entscheiden. Ein weiterer Grund für den steilen Anstieg dürfte in der brenzlichen Sicherheitslage und der damit bei vielen verbundenen Kriegsangst liegen.
10: Ein Unfall mit einem Güterzug sorgt gerade für Probleme zwischen Kassel und Fulda. In einer Baustelle bei Kassel ist der Zug mit einem Gegenstand kollidiert und entgleist, sagt die Bahn. Fern- und Güterverkehr werden umgeleitet, der Nahverkehr fällt teilweise aus. Zwischen Kassel und Guntershausen soll ein Ersatzverkehr einspringen.
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10: Weniger Chips und Limo, dafür mehr Hüttenkäse und Gemüse im Einkaufswagen. Weil immer mehr Menschen mit Medikamenten abnehmen, verändert sich offenbar der Lebensmittel. Lebensmitteleinkauf in Deutschland. Laut einer YouGov-Studie streichen Nutzer von Abnehmspritzen vor allem ungesunde Snacks von ihrem Einkaufszettel. Dafür steigt die Nachfrage nach proteinreichen Produkten wie Skyr. Das veränderte Kaufverhalten könnte demnach einen möglichen Umsatzrückgang von rund 325 Millionen Euro jährlich für den Lebensmittelhandel bedeuten. Und damit zur Börse. Der DAX wird zum Start in den Handel etwa 0,3% im Plus erwartet.
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10: Spazieren gehen, Kaffee oder Eis, egal, irgendwas sollten wir heute noch mal in der Sonne planen, weil es gibt blauen Himmel den ganzen Tag und Temperaturen bis 24 Grad.
0: Der FFH Verkehrsservice. Einiges los leider, trotz Herbstferien im bei FFH Staub im Vor, im unter, im Nils, Grunwald. Ja, bitte schön.
13: Die A3 Würzburg-Frankfurt zwischen dem Seeleckenstädter Dreieck und dem Offenbacherkreuz. Immer noch viel los. Die Bergungsarbeiten laufen nach dem Unfall. Nur die linke Spur ist gesperrt. Es staut sich, aber ihr braucht eine Stunde mehr Zeit. Bitte umfahrt das Gebiet weiterhin weiträumig. Die A5 Kassel-Frankfurt zwischen Friedberg und dem Nordwestkreuz. Frankfurt 8 Kilometer Stau. Die ursprüngliche Unfallstelle ist jetzt geräumt, aber im Stau gibt es noch einen Unfall auf der linken Spur. Plan 35 Minuten mehr Zeit ein, wird nur langsam besser, deswegen bitte umfahrt das Gebiet weiträumig auch hier. Und die A45 Aschaffenburg-Hanau zwischen dem Seligenstädter Dreieck und Kleinostheim. 2 Kilometer Stau an der Baustelle, weil viele die A3 umfahren. Das waren die größten Staus. Alle Infos gibt's auch für eure Strecke in unserer FFH.
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15: Guten Morgen zusammen, genau eine Minute vor 9 haben wir es.
0: Wir sind die Stinkwanzen-Experten aus eurem Radio. Wir haben ja schon gesagt, dass die Biester wirklich eine Plage sind, aber wir konnten sie zum Reden bringen.
15: Ja.
0: Ja, was sie uns spannend zu sagen haben, hört ihr in 6 Minuten.
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0: was jetzt kommt, ist eigentlich eine Sensation, Johannes. Du hast es schon angekündigt. Ja, auf dem Gebiet der Kommunikation zwischen Insekten und uns Menschen. Das betrifft vor allem diejenigen unter euch, die schon mal eine Stinkwanze in der Wohnung oder im Haus hatten. Ja, also bei uns zum Glück noch nicht, aber so
1: diese Saison noch nicht.
0: Krabbeln die ja rein ins Warme.
1: Ja, und zum allerersten Mal ist es uns gelungen, das, was sie uns immer so mitzuteilen versuchen, zu übersetzen. Sie haben eine Sprachnachricht an die 069-1972-5 abgesetzt, die Stinkwanzen, und wollen Erklärung abgeben. Wir haben das mal für euch übersetzt.
2: Leute, wer von euch hat gepupst?
3: Ich war's.
2: Philipp, halt die Backen zusammen. Oh, hallo. Läuft ja schon. Hier sind eure Stinkwanzen.
3: Also eigentlich heißen wir Baumwanzen, verdammt nochmal.
2: Ja, Philipp, so nennen die uns aber nicht. Wir entschuldigen uns, ja. Aber keine Sorge, wir sind Wanzen, hören trotzdem nicht mit. Außerdem stechen wir nicht, wir beißen nicht, wir stinken nur, wenn ihr uns bedroht oder zerquetscht.
3: Das ist kein Parfüm, das ist Notwehr.
2: Ruhig, Philipp. Wir wurden vor langer Zeit ungefragt eingeschleppt aus Ostasien.
3: Klingt unhöflich? Ist aber so.
2: Also lasst uns einfach hängen. Oder Glas drüber und rausbringen. Philipp!
3: Ja, Entschuldigung.
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0: die Frankfurter Buchmesse startet. Wenn ihr Tickets dafür haben wollt, der Eintritt ist ja nicht gerade kostenlos, spielen wir mit euch drum und zwar morgen. Aber wenn ihr mitmachen wollt, dann meldet euch doch gerne jetzt schon über WhatsApp, ja? An der 069 19 72 5.
1: Wir werden ein lustiges Spiel mit euch spielen, das heißt Buchmessen zur Buchmesse. Mehr verraten wir nur nicht. Boris Mainzer hat sich auch mit der Buchmesse beschäftigt. Vernichtendes Ergebnis.
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3: Entschuldigung, ich lasse mich nur ungern stören. Was könnten Memoiren sein?
4: Memoiren?
5: Zum Essen.
6: Kuchen, ja.
3: Memoirenkuchen.
4: Passt irgendwie dazu.
3: Würdet ihr gern mal die Leviten gelesen bekommen?
7: Wenn es eine schöne, geile Geschichte ist, die spannend ist, ja. Ja.
4: Mal was Neues.
3: Ja. Also ihr freut euch regelrecht drauf.
4: Das wird interessant dann auf jeden Fall.
3: Ja.
8: Bei mir, also ich finde es auch interessant, mal was Neues kennenzulernen.
3: Was könnten die Leviten sein?
7: Auf jeden Fall eine Gruppe. So was die Ritter.
3: Welche berühmten Dichter kennt ihr?
9: Dichter? Oh mein Gott, ich könnte ein paar Künstler so, die Bilder zeichnen, könnte ich sagen.
3: Dann sag halt ein paar Maler.
9: Schiller.
3: Es gibt jetzt auch Dichtungen in Baumärkten.
10: Wird ein bisschen die Poesie in den Dreck gezogen, ganz ehrlich.
3: Und wie findest du den Roman Polanski?
11: War ganz okay. Also es gibt interessantere Bücher.
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0: Der Dienstagmorgen gleich mit Nick und mit Sabrina Carpenter. Espresso noch vor halb.
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10: Mit Staupilot Nils Grunwald. Was gibt's Aktuelles?
11: Ja, die A3 Würzburg-Frankfurt, die hat immer noch in sich. Zwischen dem Seligenstädter Dreieck und dem Offenbacher Kreuz laufen die Bergungsarbeiten nach dem Unfall. Die linke Spur ist gesperrt, es staut sich immer noch. Es ist ein bisschen besser geworden, aber ja, immer noch 35 Minuten mehr Zeit. Bitte umfahrt das Gebiet weiträumig. Die A67 Lorsch, Mannheim Richtung Darmstadt, zwischen Lorsch und Funkstadt. 2 Kilometer Stau nach dem Unfall auf der linken Spur. Parallel staut sich es auch auf der A5 zwischen Bensheim und Zwingenberg. Die A67 Mönchhof-Dreieck Darmstadt, das sind noch die Nachwirkungen von gestern. Zwischen dem Mönchhof-Dreieck und dem Rüsselsheimer Dreieck 2 Kilometer Stau. Hier laufen die Reparaturarbeiten auf der linken Spur nach dem LKW-Unfall von gestern Nacht. Und das waren die größten Staus. Alle Infos gibt's auch für eure Strecke in unserer FFH-App.
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10: Ja, einen schönen guten Morgen. Normalerweise denkt man ja, Herbst, das bedeutet Ferien. Ferien bedeutet freie Straßen für die, die trotzdem arbeiten müssen. Nils Grunwald möchte das mit Nachdruck von sich weisen.
13: Leider nicht.
10: Aber wir haben heute Morgen schon, Julia und ich, Herbstlevel 7 von 10 ausgerufen, weil Eva-Maria Lauber, unsere Osthessen-Reporterin, eine fantastische Kürbissuppe hingekriegt hat und noch Pilze gesammelt hat. Was sind eure Herbstfürboten? Sagt uns an der 069 19 72 5.
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0: Tages FFH am Dienstagmorgen. Klar, ihr könnt eure Kinder 2 Wochen lang nichts tun lassen und daheim bleiben oder vielleicht Herbstdeko basteln. Ja.
1: Oder ein schönes Sudoku lösen oder vielleicht muss der Keller aufgeräumt werden. Ne?
0: Aber wenn ihr mal raus wollt zwischendurch und was erleben, dann hat Dani Kleidatter jetzt tolle Tipps für euch.
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3: Steffi Graf und Andre Agassi spielen es. Jürgen Klopp spielt es auch. Padel ist absoluter Trendsport der letzten Jahre. Wenn man es ganz simpel erklären wollte, dann ist es sowas wie eine Mischung aus Tennis und Squash. Ist aber auch für Leute geeignet, die weder das eine noch das andere spielen können. Das soll man super, super schnell lernen können. In Mülheim bei Offenbach gibt es jetzt eine brandneue Padelhalle, die Padel Base. Erst letzte Woche neu eröffnet und ab sofort jeden Tag von 6 bis 24 Uhr geöffnet. Das ist auch schon was für Kinder ab dem Grundschulalter, also perfekt für die Herbstferien. Euren Platz, den Court, könnt ihr euch ganz entspannt online reservieren. Den Link dazu gibt's bei uns, ffh.de.

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9: Explosionsgefahr in Romroth wegen Gasaustritt. Elisabethkirche in Kassel kriegt neues Dach. Das Wetter, blauer Himmel und später schön warm.
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9: Ich bin Maike Stolz, guten Tag. In Romroth im Vogelsbergkreis tritt gerade offenbar giftiges und brennbares Gas aus. Betroffen ist die neue Straße. Polizei und Rettungskräfte sind schon vor Ort. Weil Explosionsgefahr besteht, ist der Bereich weiträumig abgesperrt. Die Anwohner mussten zur Sicherheit raus aus ihren Häusern und Wohnungen. Unser Reporter ist gerade unterwegs nach Romroth. Wir halten euch auf dem Laufenden. Der neue Landtag in Magdeburg kommt heute Vormittag zusammen, zum ersten Mal seit der Wahl. Die AfD könnte zum ersten Mal einen Landtagspräsidenten stellen. Deshalb wurden mehrere Proteste angekündigt. Bei der Landtagswahl war die AfD mit knapp 44% stärkste Kraft geworden. FFH-Reporterin Fiona Reinhardt.
10: Der Verfassungsschutz hat die AfD in Sachsen-Anhalt als gesichert rechtsextrem eingestuft. Deswegen wollen die Bündnisse vor dem Landtag ein Zeichen setzen. Zum Beispiel sollen im Chor die ersten 20 Artikel des Grundgesetzes vorgelesen werden, die schreiben zentrale Prinzipien Deutschlands wie die Demokratie und die Gewaltenteilung. Unterstützung bekommt die AfD dagegen vom BSW. Das will für den Kandidaten der AfD stimmen und ihm so zu einer Mehrheit verhelfen. Gründerin Sarah Wagenknecht findet, die stärkste Fraktion eines Landtags sollte auch den Landtagspräsidenten stellen.
9: Großer Protesttag heute in Frankreich. Dazu haben die Gewerkschaften an Gymnasien und Unis aufgerufen. Die Demos für bessere Lernbedingungen waren zuletzt immer wieder in Gewalt umgeschlagen. Nach Angaben des Justizministeriums gab es in nur einer Woche über 5000 Festnahmen. Ab heute bekommt die Elisabethkirche in Kassel ihr neues Dach. Knapp 3 Jahre nach dem Einsturz werden die ersten Bauelemente eingesetzt. FFH-Reporter Marius Franke.
11: Ja, die ersten Bauteile liegen bereit. Das provisorische Dach ist abgebaut. Insgesamt 16 vorgefertigte Dachbinder aus Holz werden hier nach und nach eingesetzt. Bis Ende November soll dann alles fertig sein. Dann wird es hier auch wieder Gottesdienste, Lesungen und Konzerte geben. Pünktlich zur Documenta nächstes Jahr soll auch ein Künstler die kaputte Orgel wieder zum Leben erwecken. Das Dach war vor gut 3 Jahren wegen Fuscharbeiten plötzlich eingestürzt. Zum Glück wurde niemand verletzt.
9: Für viele ist er der beste Fußballer aller Zeiten. Lionel Messi beendet heute seine Karriere im argentinischen Nationalteam mit einem Spiel gegen Benin in Buenos Aires. In seiner Heimat ist Messi quasi ein Heiliger. Er war 21 Jahre Nationalspieler und hat Argentinien vor 4 Jahren zum WM-Titel geführt.
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5: Das ist schön. Die Sonne scheint und der Nebel von gestern, den gibt's heute nicht. Also zumindest nicht so hartnäckig. Die Temperaturen gehen auf 24 Grad hoch. Heute bestenfalls. Weiter oben bleibt's ein bisschen kühler, aber trocken und sonnig überall. Also ein toller Tag wartet auf uns. Auch morgen, der Mittwoch, wird super. Abends kann's dann ersten Regen geben und am Donnerstag entsprechend dann durchwachsen. Also viele Wolken, regnerisch und die Temperaturen kühler. 13 bis 17 Grad. Wir müssen jetzt echt, also heute nochmal so richtig genießen. Habe ich das gestern auch schon die ganze Zeit gesagt? Ja. Wir sagen das seit Tagen, ne? Heute, zum letzten Mal. Nein. Also, heute und morgen zur Hälfte nochmal richtig schön. Wir gucken auf die Straßen. Hallo auf die A3 Würzburg Richtung Frankfurt zwischen Seligenstadt und Offenbacher Kreuz. 6 Kilometer Stau. Unfallstelle ist geräumt. Im Stau gab's einen LKW-Defekt und der steht jetzt da auf der rechten Seite und behindert. A67 Mannheim-Darmstadt zwischen Lorsch und Gernsheim 1 Kilometer Stau wegen eines Unfalls. Parallel staut sich's auf der A5 zwischen Zwingenberg und Bensheim wegen einer Tagesbaustelle links. A67 Mönchhof-Dreieck Richtung Darmstadt zwischen Mönchhof-Dreieck und Rüsselsheimer Dreieck 2 Kilometer Stau. Hier laufen Reparaturarbeiten auf der linken Spur nach einem LKW-Unfall von gestern Nacht. Die größten Staus waren das. Alle Infos für eure Strecke immer aktuell bei uns in der FFH-App. Und Achtung, Blitzer haben wir auch noch in Nordhessen. Fritzlar-Geismar in beiden Richtungen Höhe des neuen Friedhofes. Hier ist Tempo 70 erlaubt. Annalena hat den gesehen und gemeldet über die FFH-App. Ich danke dir, Annalena. Hessens gutes Gefühl. Jawohl, schönen Vormittag. Gut, dass ihr da seid. Dienstag haben wir es gleich 10 Uhr. Ich bin Daniel Fischer und die nächste Stunde verbringen wir gemeinsam, wenn ihr möchtet. Ganz entspannt, egal ob ihr im Auto sitzt, auf der Arbeit oder zu Hause uns hört. Das wird gut. Wir genießen das Wetter zusammen.
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Bleibt dran für Dasha und Austin. Außerdem Martin Garrix und Ed Sheeran gleich bei uns bei Hitradio FFH. Schönen Vormittag, gleich 21:45. Hier ist FFH und das ist eine tolle Idee. Das ist mir jetzt schon öfter bei Social Media begegnet. Wir können unsere Augen verleihen. Da gibt es eine App, die heißt Be My Eyes und die verbindet sehende Menschen mit Blinden oder Sehbehinderten auf der ganzen Welt und funktioniert so easy, dass man da nicht schon früher drauf gekommen ist. Also eine blinde Person braucht zum Beispiel Hilfe. Nur um kurz Ablaufdatum der Milch zu checken, eine Socke zu suchen oder vielleicht braucht derjenige Hilfe, um zu checken, wie das Outfit fürs Date aussieht, ja? Und dann benutzt er die App, sucht einen sehenden Nutzer, sagt hier, guck mal, hat jemand Zeit, kann mir jemand ganz kurz helfen? Eigentlich wie bei FaceTime und wenn ihr schnell seid, geht ihr einfach ran, die Kamera wird eingeschaltet und ihr könnt helfen in der passenden Situation. Und die Community, die wächst gerade so unfassbar. 1 Million blinde und sehbehinderte Menschen nutzen diese App und 10 Millionen Helfer sind schon registriert. Wenn du da auch mitmachen möchtest, Be My Eyes heißt diese App. Be My Eyes. Also gerne registrieren. Ich finde es eine super Idee und dann einfach mal ausprobieren. Das dauert ja auch nicht lang. Also da kannst du ja wirklich innerhalb von ein paar Sekunden Menschen glücklich machen. Toll. Hier ist Hitradio FFH. Dasha, Austin, ich habe es versprochen. Passt gut zu diesem Vormittag. Genießt ihn.

0: Hier ist der Radio FFH. 10.27 Uhr haben wir es. Schönen Vormittag.
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0: Um gleich 10:30. Hallo auf die Straßen. Wir haben die A3 Frankfurt Richtung Köln zwischen Kelsterbach und Raunheim. 3 Kilometer Stau. Grund ist ein LKW-Unfall auf der rechten Seite. Hier ist Kühlmittel ausgelaufen und dadurch ist auch die Abfahrt Raunheim im Moment gesperrt. Keine Einschätzung, wie lang es dauern wird. Wir halten euch auf dem Laufenden. Dann haben wir die A67 Mannheim-Darmstadt zwischen Lorsch und Gernsheim. 3 Kilometer Stau wegen eines Unfalls. A67 Mönchhof-Dreieck Richtung Darmstadt zwischen Mönchhof-Dreieck und Rüsselsheimer Dreieck. 2 Kilometer Stau. Hier laufen Reparaturarbeiten auf der linken Spur nach einem LKW-Unfall letzte Nacht. Und wenn ihr noch mehr Infos für eure Strecke braucht, ihr wisst Bescheid, klickt euch rein bei uns in der FFH-App. Ein Blitzer am Ortsausgang von Bad Vilbel auf der Büdinger Straße Richtung Niederdorf-Felden, Höhe der Bushalte. Hier ist Tempo 50 erlaubt. Hans hat den gesehen und gemeldet über WhatsApp. Danke Hans, ich bin Daniel Fischer. Hi.
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Das ist für die gute Laune am Dienstagvormittag. Hier ist Hetradio FFH mit Shakira und Die Die. 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Wer will bald Ja sagen? 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Und das ist ganz aktuell. Achtung bitte, auf der B43, Kreis Groß-Gerau, zwischen Raunheim und Rüsselsheim sind Personen auf der Fahrbahn. Bitte fahrt in beiden Richtungen vorsichtig, nicht dass was passiert. Sagen immer Bescheid, wenn wir sowas haben, und wünschen euch einen schönen Vormittag.

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8: Spionageverdacht gegen Ex-Geheimdienstboss. Viele Jugendliche wünschen sich Social-Media-Verbot. Das Wetter wieder schön, bis 25 Grad.
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8: Ich bin Peter Toussaint, guten Tag. Spionageverdacht in Deutschland auf höchster Ebene. Die Polizei hat den früheren BND-Präsidenten August Hanning festgenommen. Und neben ihm noch einen weiteren Ex-Geheimdienstmitarbeiter, hat die Bundesanwaltschaft mitgeteilt. Beide sollen jahrelang Informationen abgezapft und weitergegeben haben. Dabei geht es offenbar nicht um eine Verbindung zu Russland, berichten WDR, NDR und die Süddeutsche. TikTok, Instagram und YouTube machen vielen Jugendlichen in Hessen Spaß, können im Alltag aber auch extrem stressen. In einer neuen Studie der Techniker Krankenkasse wünscht sich mehr als die Hälfte deshalb sogar selbst ein Social-Media-Verbot. FFH-Reporterin Sabrina Wiegand.
9: Fast alle Jugendlichen hängen jeden Tag am Smartphone. Rund die Hälfte fände es allerdings gut, wenn Social Media erst ab 14 Jahren erlaubt wäre. Denn viele merken selbst, dass ihnen der Dauerkonsum nicht immer gut tut. Das sagt gut ein Drittel. Sie empfinden die viele Werbung, Fake News und Hassnachrichten als sehr belastend. Und wer mehr als 4 Stunden täglich scrollt, der klagt außerdem viel öfter über schlechte Laune und Erschöpfung. Als Hilfe wünschen sich die Schüler direkte Ansprechpartner an ihren Schulen.
8: Entwarnung nach dem Gasalarm in Romrod im Vogelsbergkreis. Die Polizei sagt, dass der Erdtank, aus dem das Gas kam, wieder verschlossen ist. Alle betroffenen Menschen können wieder zurück in ihre Häuser. Gut für alle, die sich ein Elektroauto kaufen wollen. Sie kosten im Schnitt nur noch rund 2.100 Euro mehr als Verbrenner. Der große Preisabstand ist laut einer Studie von Center Automotive Research geschrumpft. FFH-Reporterin Diana Kramer.
10: Der E-Automarkt ist enorm dynamisch. Sogenannte Stromer waren in den Anfängen der E-Mobilität teils noch 15.000 Euro teurer als vergleichbare Verbrennermodelle und damit für viele unerschwinglich. Inzwischen sorgen günstigere Preise, die staatliche E-Auto-Prämie und nicht zuletzt gestiegene Spritpreise aber für eine deutlich gestiegene Nachfrage. Und weil immer mehr und auch günstigere E-Modelle auf den Markt kommen, können Kunden von höheren Rabatten profitieren.
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11: Das ist sehr, sehr, sehr schön heute. 20 bis 25 Grad. Wir haben es gerade noch mal um 1 Grad nach oben korrigiert. Also es ist ein weiterer Sommertag heute offiziell. Wahnsinn. Ab 25 Grad zählt es ja zum Sommer. Es ist trocken, die Sonne scheint, die Wolken harmlos. Schön. Morgen auch noch mal richtig gut. Da kann es dann gegen Nachmittag und Abend etwas grauer werden und ein paar Regenschauer kann es geben. Am Donnerstag wird es dann durchwachsener und ein gutes Stück kühler, dann nur noch 13 bis 17 Grad. Wir gucken auf die Straßen A3 Frankfurt-Köln zwischen Kelsterbach und Raunheim. 5 Kilometer Stau wegen eines LKW-Unfalls auf der rechten Spur. Hier ist außerdem Kühlmittel ausgelaufen und dadurch ist die Abfahrt Raunheim im Moment gesperrt. Dann haben wir die A5 Frankfurt Richtung Darmstadt. Zwischen Frankfurter Kreuz und Zeppelinheim gab es einen Unfall auf der rechten Spur. Da bitte vorsichtig fahren. A67 Mannheim-Darmstadt zwischen Lorsch und Gernsheim. 3 Kilometer Stau wegen eines defekten LKW rechts. Parallel staut sich's auf der A5 zwischen Zwingenberg und Bensheim wegen einer Tagesbaustelle auf der linken Spur. Das waren die größten Staus. Alle Infos für eure Strecke bei uns in der FFH-App. Und ein Blitzer in Osthessen zwischen Trenkhof und Poppenhausen in beiden Richtungen Höhe des Sportplatzes. Hier ist Tempo 30 erlaubt. Den hat Peter gesehen und gemeldet über die FFH-App. Peter, dankeschön.
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11: Am Dienstagvormittag mit ganz viel Sonne und mit mir. Hallo.
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0: Dann was Aktuelles.
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0: So, jetzt um 11 Minuten, um 12 Minuten nach 11. Achtung bitte auf der A66 Wiesbaden in Richtung Frankfurt. Zwischen Frankfurt Höchst und Eschborn bitte ganz besonders vorsichtig fahren, denn da ist eine Person ganz nah an der Fahrbahn dran. Bitte in beiden Richtungen aufpassen. Und damit direkt rüber ins Auto zu ihm.
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2: Oh, sagt mal, geht's noch hier, Autoindustrie-Dullis? Neues Auto in 2026? 10 Apps runterladen, Schienbein wund, weil der Memory-Sitz ab Werk auf Hobbits eingestellt ist und dich ins Armaturenbrett schiebt? Das Auto spricht, piept, tutet und haut Vollbremsungen beim Anfahren rein, weil ein Haus in 100 Metern falsch steht. Da braucht sogar der Dalai Lama nach einer Woche eine Delfintherapie. Mein neues Auto damals 1996? Reinsetzen? Fenster runterkurbeln, fahren.
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12: 11.28 Uhr haben wir es gleich. Hallo auf die Straßen. Wir starten auf der A3 Frankfurt Richtung Köln zwischen Kelsterbach und Raunheim. 5 Kilometer Stau wegen eines LKW-Unfalls rechts. Hier ist außerdem Kühlmittel ausgelaufen, deswegen dauert es auch etwas länger. Die Abfahrt Raunheim ist auch gesperrt. A67 Mannheim-Darmstadt zwischen Lorsch und Gernsheim, 3 Kilometer Stau. Grund ist ein defekter LKW auf der rechten Spur. Parallel staut sich's auf der A5 zwischen Zwingenberg und Bensheim wegen einer Tagesbaustelle links. A643 Mainz-Wiesbaden, die Abfahrt Wiesbaden-Epplerli ist wegen eines Unfalls gesperrt. Ihr könnt über die A66 ausweichen. Das waren die größten Staus. Alle Infos für eure Strecke bei uns aktuell in der FFH-App. Und ein Blitzer zwischen Münster und Altheim. Kurz hinter dem Kreisel aus einem Feuerwehrauto heraus. Ach, hier dürft ihr Tempo 50 fahren. Tina hat den gesehen und gemeldet über WhatsApp. Tina, dankeschön. Ich bin Daniel Fischer. Hallo.
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1: Ja, Flowrider, mein Haus. Hier ist das Radio FFH. Sind sie auch schon mal euch ins Haus gekrochen oder in die Wohnung? Wo kommen die plötzlich alle her, diese Stinkwanzen? Wahnsinn. Also wir haben die an jeder Ecke und ganz ehrlich, beste Freunde sind wir nicht. Ich finde, die sehen auch noch nicht mal sympathisch aus. Die sind brummig, nervig und wenn du aus Versehen... Also, wenn du jetzt aus Versehen die erwischst, dann riechen die so ekelhaft. Das ist so eine Mischung aus allem, was ich nicht mag. Koriander, Chemie. Also, hör auf. Braucht kein Mensch. So, aber jetzt gibt es tatsächlich Tricks, wie man die Stinkwanzen, ich sag mal so, nicht los wird, aber sie zumindest nicht rein, dass die nicht rein wollen zu einem. Also, wenn du zum Beispiel kein Fliegengitter hast, einfach den Fenster- oder Türrahmen mit so einer Mischung aus Spüli, Essig und Wasser besprühen. Die mögen das nicht. Und deswegen halten die sich dann fern. Also, sie gehen nicht von alleine, aber sie kommen vielleicht dann nicht erst rein. Wir haben ganz viele Tipps auf ffh.de und dann kommen wir wanzenfrei durch den Herbst. Das wäre doch ganz schön für uns alle zusammen. Auch für die Wanzen, weil am Ende überleben sie das Ganze nicht, wenn wir aufeinandertreffen. Wäre ja auch nicht so schön für die.

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6: Entwarnung nach Gasalarm in Romrod. Ex-Geheimdienstboss unter Spionageverdacht. Das Wetter oft sonnig bis 25 Grad.
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6: Ich bin Peter Toussaint, guten Tag. Der Gasalarm in Romrod im Vogelsbergkreis ist vorbei. Der Tank ist wieder verschlossen, hat die Polizei mitgeteilt. FFH-Reporter Olaf Brinkmann, du bist in Romrod, das heißt also Entwarnung bei dir.
7: Ja, so ist es. Die Feuerwehr konnte den Tank relativ schnell abdichten. Der sollte hier mit einem Bagger aus der Erde geholt werden. Heute früh hat mir der Einsatzleiter der Feuerwehr gesagt. Dann ist das Gas ausgeströmt. Die Feuerwehr hat den Bereich sofort evakuiert. Alle Anwohner mussten aus ihren Häusern. Aber die Feuerwehr hat die Lage schnell in den Griff bekommen und den Tank abgedichtet. Keine Gefahr mehr. Die Anwohner durften auch schon zurück. Jetzt kommt eine Fachfirma und kümmert sich um den Rest. Also alles gut in Romrod.
6: Spionageverdacht gegen einen Ex-Geheimdienstboss in Deutschland. Die Polizei hat den früheren Präsidenten des Bundesnachrichtendienstes festgenommen, August Hanning. Die Bundesanwaltschaft wirft ihm versuchten Landesverrat und Spionage vor. FFH-Reporter Jan-Henner Reitze.
8: Bis 2005 war Hanning BND-Präsident, später wechselte er als Sicherheitsberater in die Privatwirtschaft. Für diese Tätigkeit soll er seinen ehemaligen Büroleiter als Quelle angezapft haben, der immer noch für den BND arbeitete und dem jetzt Beihilfe vorgeworfen wird. Er wurde ebenfalls festgenommen. Über Jahre soll Hanning so einen anderen Nachrichtendienst mit internen BND-Infos versorgt haben.
6: Wer in Frankfurt, Wiesbaden oder Kassel in den Bus steigt, hofft eigentlich klimafreundlich unterwegs zu sein. Hessens größte Städte stehen bei der Umstellung auf Elektrobusse im Nahverkehr aber schlechter. Das zeigt ein Vergleich der Deutschen Umwelthilfe. FFH-Reporter Jan Heinemann.
9: Zu wenig E-Busse in der Flotte und noch immer werden zu viele Dieselbusse neu gekauft. Frankfurt, Wiesbaden und Kassel bekommen von der Umwelthilfe die rote Karte. Im Vergleich mit den 40 größten deutschen Städten landen sie alle auf den hinteren Plätzen. Ähnlich schlecht schneidet Mainz ab. Am besten sieht's übrigens in Mannheim aus. Hier sind fast 2/3 der Busse mit Strom unterwegs und die Stadt kauft keine neuen Verbrenner mehr, so die Studie.
6: Nach der Schule bloß nicht weg aus Hessen. Die meisten Abiturienten bleiben für ihr Studium hier. Laut Statistischem Bundesamt sind es fast 70%. Wer doch wegzieht, der geht meistens nach Baden-Württemberg, Bayern oder Rheinland-Pfalz.
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10: Das ist sehr schön heute. Trocken, sonnig und warm. Das wird nochmal ein Sommertag. Das ist ja mal offiziell ab 25 Grad der Fall. Und die schaffen wir heute hier und da. 20 bis 25 Grad bei uns in Hessen. Wie schön sich das anfühlt. Auch morgen wird es nochmal richtig gut. Gegen Nachmittag, Abend kann es dann ein paar Wolken geben und abends schon die ersten Schauer. Nachts wird es dann nass und der Donnerstag durchwachsener. Die Temperaturen dann entsprechend kühler. 13 bis 17 Grad nur noch. Wir gucken auf die Straßen. Hier ist der FFH-Verkehrsservice. Hallo auf die A44 Dortmund-Kassel. Zwischen Lichtenau und Marsberg liegt ein Reifen. Bitte fahrt hier vorsichtig. A3 Frankfurt-Köln zwischen Kelsterbach und Raunheim. 5 Kilometer Stau wegen eines LKW-Unfalls rechts. Hier ist außerdem Kühlmittel ausgelaufen und die Abfahrt Raunheim und ist deshalb gesperrt. A67 Mannheim-Darmstadt zwischen Lorsch und Gernsheim. 2 Kilometer Stau wegen eines defekten LKW. Der steht auf der rechten Seite. A67 Darmstadt-Mönchhof-Dreieck. Am Mönchhof-Dreieck gab es einen Unfall in der Abfahrt zur A3 Richtung Köln. Da bitte aufpassen. Alle Infos für eure Strecke gibt's immer aktuell bei uns in der FFH-App. Klickt euch da gerne mal rein. Und einen Blitzer habe ich noch in Brechen. Auf der Limburger Straße Richtung Oberbrechen höre einer Tanke aus einem weißen Transporter. Da ist Tempo 50 erlaubt. Stefan hat den gesehen und gemeldet über die 069 19 72 5. Stefan, danke. 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An diesem sonnigen Dienstag, Mittag mittlerweile, gleich 12. Hallo.
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1: Schwarz und Gelb mitten in der Natur. Das ist eine sehr ungewöhnliche Farbkombi. Deswegen ist es auch immer sehr aufregend, wenn wir diesen schwarz-gelben Kollegen hier am Wegesrand antreffen. Den Feuersalamander. Den könnt ihr zum Beispiel auf langen Spaziergängen im Taunus entdecken. Ich bin Jonas aus dem FFH-Team. Mir ist schon länger kein Feuersalamander mehr untergekommen. Dafür aber Michaela Olbach, die Marketingleiterin von Taunus Touristik. Und sie sagt, fürs Tiere sehen müsst ihr hier gar keinen langen Spaziergang machen.
2: Wunderbar entspannend. Für Familien kann man im Waldhof in Heidenroth. Das ist ein Pferdehof, den die Frau Kirchner erschaffen hat. Und das ist ein ganz toller Ort für Kinder, um sich den Tieren zu nähern. Gerade auch viele Kinder haben ja vielleicht ein bisschen Angst vor Pferden. Und bei ihr steht wirklich das Wohl der Tiere und aber auch das Wohl der Menschen im Vordergrund. Sie macht nicht nur Reitunterricht, sondern zeigt den Kindern und auch den Erwachsenen, wie man mit Tieren richtig umgeht.
1: Und wer wirklich gar keine Lust auf Reiten hat, der kann noch andere Vierbeiner auf dem Hof entdecken.
2: Das fängt vielleicht beim Pferd an, aber geht auch weiter über Katzen und auch Esel, die sie auf ihrem Hof hat. Wer also nicht reiten möchte, kann dort auch eine wunderschöne Eseltour machen, die durch den Whisper Trail, Nauroter Grubengold oder den Dickschieder Wildwechsel geht. Das ist also wirklich eine ganz tolle Location, direkt in der Natur, um die Ruhe zu genießen, um auch das Rauschen der Blätter zu hören. Und das noch begleitet mit den Tieren, das finde ich eine super Sache für Kinder und Erwachsene.
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0: 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Was aktuell ist jetzt für alle auf der A6 Kaiserslautern-Mannheim. Bitte passt auf, zwischen Firnhammer Kreuz und Kreuz Mannheim. Hier liegt ein Reifen und Reifenteile auf der Fahrbahn. Bitte fahrt vorsichtig.
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0: 12 Uhr und gleich 28. Hallo auf die Straßen. Wir haben die A3 Frankfurt Richtung Köln zwischen Kelsterbach und Raunheim. 5 Kilometer Stau. Grund ist ein LKW-Unfall auf der rechten Spur. Da ist auch noch Kühlmittel ausgelaufen. Deshalb ist die Abfahrt Raunheim gesperrt und es dauert schon relativ lang. Wir halten euch auf dem Laufenden. Dann haben wir die A67 Mannheim-Darmstadt zwischen Lorsch und Gernsheim. 2 Kilometer Stau wegen eines defekten LKW rechts. Die Gegenrichtung A67, Darmstadt-Mönchhof-Dreieck. Zwischen Mönchhof-Dreieck oder am Mönchhof-Dreieck gab es einen Unfall in der Abfahrt zur A3 Richtung Köln. Auch da bitte vorsichtig dran vorbeifahren. Alle Infos für eure Strecke immer aktuell bei uns in der FFH-App. Klickt euch da gerne rein. Und ein Blitzer haben wir in Nordhessen, in Korbach auf der Briloner Straße, Landstraße, kurz hinter dem Supermarkt. Tempo 50 ist da erlaubt. Luca hat den gesehen und gemeldet über die FFH-App. Luca, danke schön. Ich bin Daniel Fischer. Hallo.
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Mit einer schönen Maß in der Hand. 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
1: Grazie, Mario.
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11: Erster AfD-Landtagspräsident in Deutschland gewählt. Neues Dach für Einsturzkirche in Kassel kommt. Das Wetter, ein schöner Herbstnachmittag.
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11: Ich bin Peter Toussaint, guten Tag. Erstmals in Deutschland stellt die AfD einen Landtagspräsidenten. In Sachsen-Anhalt ist Tobias Rausch mit knapp 58% der Stimmen in das Amt gewählt worden, im ersten Wahlgang. Die Stimmen der AfD alleine hätten nicht gereicht. Zuvor hatte auch das BSW angekündigt, für den AfD-Kandidaten zu stimmen. Laut Wahlergebnis müssen aber noch andere Abgeordnete der anderen Parteien Rausch gewählt haben. Der Verfassungsschutz stuft die AfD in Sachsen-Anhalt als gesichert rechtsextrem ein. Ab heute bekommt die Elisabethkirche in Kassel ihr neues Dach. Knapp 3 Jahre nach dem Einsturz werden die ersten Bauelemente eingesetzt. Unser Reporter hat dort mit Markus Leitschuh von der Pfarrgemeinde gesprochen.
12: Ja, Herr Leitschuh, jetzt stehen wir hier in der noch offenen Kirche, aber die ersten Teile sind ja schon aufgesetzt. Wie fühlt es sich jetzt für Sie an?
13: Das ist ein emotionaler Moment. Auch wir kommen ja hier jetzt zum ersten Mal so wieder rein. Wir sehen das Dach wieder offen, aber das alte Dach ist zum ersten Mal auch draußen. Was auch bewegt, das sind ja neue Dachbinder, also neues Holz, und trotzdem wissen wir, wir haben hier keinen Neubau. Und wir werden auch ganz bewusst die Verletzungen, die Zerstörungen, die Sie hier sehen, da hängen Kabel rum, da sind Schrammen an den Wänden, die werden nicht ausgebessert, die bleiben.
11: Spionageverdacht in Deutschland auf höchster Ebene. Die Polizei hat den früheren BND-Präsidenten August Hanning festgenommen und neben ihm noch einen weiteren Ex-Geheimdienstmitarbeiter, hat die Bundesanwaltschaft mitgeteilt. Beide sollen jahrelang Informationen abgezapft und weitergegeben haben. Sie sind geisterhafte Boten aus dem Weltraum, heißt es vom Nobelpreiskomitee. Sogenannte Neutrinos. Und im Zusammenhang mit denen gibt's dieses Jahr den Physik-Nobelpreis. Er geht an den belgisch-amerikanischen Forscher Francis Halsen. Er hat demnach erkannt, dass man die quasi unsichtbaren Teilchen mit Eis am Südpol messen kann. Für viele ist er einer der besten Fußballer aller Zeiten. Lionel Messi beendet heute seine Karriere im argentinischen Nationalteam mit einem Spiel gegen Benin in Buenos Aires. FFH-Reporter Thomas Brockt, der Abschied dürfte emotional werden.
14: Es werden wohl viele Tränen fließen. Einen unvergesslichen Tag erwartet Argentiniens Trainer Scaloni. Und die Fans werden ihren Fußballgott, der das Team vor 4 Jahren zum WM-Titel führte, noch einmal feiern. Im Sondertrikot mit goldener Rückennummer wird Messi auflaufen und sich nach 21 Jahren verabschieden. Es tut mir in der Seele weh, aber es ist an der Zeit, hat Messi gesagt. Für seinen Verein Inter Miami wird der 39-Jährige aber weiter spielen.
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15: Das ist super schön heute. Heute nochmal bis 25 Grad in einigen Ecken, ganz viel Sonne und keine Schauer in Sicht. Die kommen erst morgen am Nachmittag, beziehungsweise am Abend. Bis dahin wird's auch nochmal richtig gut morgen mit tollen Temperaturen und viel Sonne. Aber dann in der Nacht zum Donnerstag definitiv nass, und der Donnerstag wird ein gutes Stück kühler bei nur noch 13 bis 17 Grad. Wir gucken auf die Straßen. Es ist 1:02. Wir haben die A3 Frankfurt-Köln zwischen Kelsterbach und Raunheim. 3 Kilometer Stau wegen Bergungsarbeiten nach einem LKW-Unfall auf der rechten Spur. Hier ist Kühlmittel ausgelaufen und dadurch ist die Abfahrt Raunheim auch noch gesperrt. A67 Mönchhof-Dreieck-Darmstadt zwischen Mönchhof-Dreieck und Rüsselsheimer Dreieck. 2 Kilometer Stau. Hier laufen Reparaturarbeiten auf der linken Spur nach einem LKW-Unfall von gestern Nacht. Und ein Blitzer auf der B27 zwischen Hünfeld und Fulda. Höhe Rückers. Tempo 100 ist erlaubt. Florian hat den gesehen und gemeldet über die FFH-App. Dankeschön. Hessens gutes Gefühl. Am sonnigen Dienstagmittag. Hallo, schön, dass ihr mit dabei seid.
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0: 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Heute ist der 6. Oktober und was liegt bei euch schon alles im Warenkorb? Die Schnäppchensaison, die ist ja heute quasi gestartet mit den Amazon Prime Deal Days. Was ein Zungenbrecher, Wahnsinn. Ich habe jetzt nebenbei auch schon geguckt. Tatsächlich die Sachen, die ich so brauche, ich bräuchte mal ein neues Smartphone. Das ist nicht günstiger und auch die zwei, drei anderen Sachen, die ich so mir mal zurückgehalten habe. Nee, bisher nicht günstiger. Also nicht überall, wo Rabatte draufsteht, ist auch gleichzeitig wirklich ein richtiger Deal abzusehen. Also ist nicht günstiger als sonst. FFH-Reporter Ronny Thorau sieht es genauso, ne?
1: Ja, denn wenn da zum Beispiel 60% billiger steht, dann ist ja erstmal die Frage, 60% billiger im Vergleich wozu? Oft bezieht sich Händler da auf die ursprüngliche unverbindliche Preisempfehlung, die sowieso nie oder schon lange nicht mehr der Verkaufspreis eines Produktes war.
0: Aber trotzdem ist ja heute und morgen was ganz Besonderes bei Amazon angesagt. Wo sind denn die großen Deals versteckt?
1: Besonders günstig sind auch gerade immer Eigenprodukte, die einen aber oft zum Beispiel an Amazon-Dienste binden sollen mit Folgekosten. Gerade für solche Produkte gilt immer besonders überlegen, ob man die wirklich sowieso kaufen wollte. Und dann kann man die Chance nutzen, wobei der Schnäppchenherbst ja jetzt auch noch lang ist.
0: Ja, okay. Also du nimmst ein bisschen den Druck raus und sagst, was man nicht zwingend braucht, nicht unbedingt heute und morgen. Sich keinen Druck bitte machen lassen, okay? Trotzdem kann man ja mal gucken. Also ich bin ja auch

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17: Um gleich 1:30. Hallo auf die A3 Frankfurt Richtung Köln. Zwischen Kelsterbach und Raunheim 3 Kilometer Stau. Da wird geborgen nach einem LKW-Unfall. Auf der rechten Seite ist es passiert. Außerdem ist Kühlmittel ausgelaufen und dadurch bleibt die Abfahrt Raunheim erstmal gesperrt. A67 Mönchhof-Dreieck Darmstadt zwischen Mönchhof-Dreieck und Rüsselsheimer-Dreieck 2 Kilometer Stau. Hier laufen Reparaturarbeiten auf der linken Spur. Da gab es einen LKW-Unfall gestern Nacht und das muss jetzt wieder gerichtet werden. A67 Darmstadt-Mannheim zwischen Funkstadt und Gernsheim. Achtung, nur ungesicherte Unfallstelle links. Alle Infos für eure Strecke, Staus, Behinderungen immer bei uns in der FFH-App. Klickt euch da mal rein. Und ein Blitzer in Hanau-Steinheim auf der Eppsteinstraße in der 30er-Zone. Alicia hat den gesehen und gemeldet über die FFH-App. Vielen Dank.
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Zweiter Tag, zweiter offizieller Tag der Herbstferien bei uns in Hessen. Ferien immer eine besondere Zeit. Ja, es fällt natürlich ganz viel weg. Du hast so viel mehr rum.

0: so viel mehr entspannen, weil keine Schule, keine Hausaufgaben. Aber trotzdem will der Tag ja auch gefüllt werden. Ihr braucht Input? Dann die Kleidalter.
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2: Steffi Graf und Andre Agassi spielen es. Jürgen Klopp spielt es auch. Padel ist absoluter Trendsport der letzten Jahre. Wenn man es ganz simpel erklären wollte, dann ist es sowas wie eine Mischung aus Tennis und Squash. Ist aber auch für Leute geeignet, die weder das eine noch das andere spielen können. Das soll man super, super schnell lernen können. In Mülheim bei Offenbach gibt es jetzt eine brandneue Padelhalle, die Padel Base. Erst letzte Woche neu eröffnet und ab sofort jeden Tag von 6 bis 24 Uhr geöffnet. Das ist auch schon was für Kinder ab dem Grundschulalter, also perfekt für die Herbstferien. 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Den Link dazu gibt's bei uns, ffh.de.

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8: Feuerwehr stoppt Gasaustritt in Romroth. Erster AfD-Landtagspräsident gewählt. Das Wetter nochmal fast sommerlich.
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8: Ich bin Peter Toussaint, guten Tag. Gasalarm am Morgen in Romroth im Vogelsbergkreis. Menschen mussten raus aus ihren Häusern. Viele Feuerwehrleute waren im Einsatz. Sie konnten das Problem lösen, also keine Gefahr mehr. Unser Reporter hat in Romroth mit Einsatzleiter Volker Schwenzfeier gesprochen.
9: Wie kam es denn zu dem Gasaustritt, ganz kurz?
10: Hier findet eine Baumaßnahme statt und der in der Erde vergrabene Gastank sollte heute Morgen entnommen werden. Daraufhin haben die Bauarbeiter in dem Glauben, dass der Gastank geleert wurde in der vergangenen Woche, den Deckel geöffnet und dabei ist eine erhebliche Menge Gas ausgetreten. Und dann haben die alles eingestellt und uns halt alarmiert.
9: Das heißt, nichts Schlimmeres passiert, Gott sei Dank.
10: Ja, wir konnten alles Schlimmere vermeiden und sind froh, dass das jetzt dann doch trotz der Größe so glimpflich abgegangen ist.
8: Zum ersten Mal in Deutschland stellt die AfD einen Landtagspräsidenten. Das Parlament von Sachsen-Anhalt hat Tobias Rausch im ersten Wahlgang gewählt. Er bekam 48 Stimmen. AfD und BSW kommen zusammen auf 44. Es müssen also auch noch andere Abgeordnete für ihn gestimmt haben. Rausch sagte nach der Wahl:
11: Die Zeiten von politischen Brandmauern sollten der Vergangenheit angehören. Dieser Verantwortung sollten wir uns immer bewusst werden. Ich wünsche mir deshalb, dass dieser Landtag trotz aller politischen Grundsätze und Gegensätze ein Ort bleibt, an dem miteinander gesprochen wird. Dass wir miteinander reden, bevor wir Gespräche grundsätzlich ausschließen.
8: München bekommt im Rennen um die Olympischen Sommerspiele 2036 Konkurrenz aus 6 Ländern. Neben Deutschland wollen auch Katar, Indien, Südkorea, Ungarn, die Türkei und Südafrika die Spiele ausrichten, meldet das Internationale Olympische Komitee. Die endgültige Entscheidung fällt aber erst 2029.
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8: Gut für alle, die sich ein Elektroauto kaufen wollen. Sie kosten im Schnitt nur noch rund 2.100 Euro mehr als Verbrenner. Der große Preisabstand ist laut einer Studie von Center Automotive Research geschrumpft. Der Grund demnach, es kommen gerade viele neue und günstige E-Autos auf den Markt. Schauen wir noch zur Börse. Der DAX legt 0,7% zu im Moment auf 25.437 Punkte.
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13: Auch heute wieder echt schön sonnig. Entsprechend können die Temperaturen ordentlich ansteigen. Wir erreichen also nachmittags vielerorts heute wieder die 25 Grad. Und ich muss gerade mal mein Mikrofon richten. Ach, guck mal, das hat jemand geölt. Es quietscht nicht mehr so dabei. Heute Nacht wieder stellenweise einstellig. Und morgen gibt es nochmal freundliches Wetter bei bis zu 24 Grad. Allmählich merken wir aber, dass es so ein bisschen zuzieht und wechselhafter wird. Also Donnerstag ist dann Regen dabei, einzelne Schauer und Gewitter. Dann auch wieder unter der 20-Grad-Marke. Der FFH-Verkehrsservice mit einer Meldung von der A3 Frankfurt Richtung Köln zwischen Kelsterbach und Raunheim. 3 Kilometer Stau, weil da gerade Bergungsarbeiten stattfinden nach einem LKW-Unfall, der auf der rechten Spur passiert ist. Kühlmittel war da ausgelaufen und dadurch ist auch die Abfahrt Raunheim gesperrt. Noch einen Blitzer habe ich für euch in Neustadt auf der Querallee in beiden Richtungen. Da wird in Höhe des Supermarktes geblitzt. Da dürfte 30 fahren und Bescheid gegeben hat uns der Stefan über die 06991072. Danke!
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13: Wann findet sowas bei uns in Deutschland statt? Es gab in Tokio gestern einen Wettbewerb im Schlafen. Das ist kein Witz. Also hinlegen, einschlafen. Und wer das am besten und am schnellsten und am tiefsten kann, der gewinnt umgerechnet 12.500 Euro. Ich sag, wie es ist. Mein Mann hätte das Ding gewonnen. Der wäre schon eingepennt, bevor es überhaupt losgeht, während die anderen noch die Regeln erklärt bekommen. Und 10 Sekunden später hätte der angefangen zu schnarchen, sodass die anderen alle gar keine Chance mehr gehabt hätten, überhaupt einzuschlafen. Damit wäre der Wettbewerb vorbei. Ja? Oh, 12.5 hätten wir mitgenommen. Gerne per PayPal. Dankeschön.

0: stell dir vor, du freust dich irgendwie schon ewig auf ein Fest und dann 3 Tage vorher wird es abgesagt. Das Mainzer Oktoberfest, ja, genau so passiert, hätte jetzt am Donnerstag losgehen sollen. Tausende hatten schon ihre Karten oder haben sie, auch FFH-Reporterin Leonie Kilian. Aber Leonie, erklär nochmal, warum das Oktoberfest jetzt doch kurzfristig abgesagt wurde.
1: Kurz gesagt, es haben immer noch wichtige Sicherheitsnachweise gefehlt, unter anderem das Brandschutzgutachten, obwohl die Stadt schon vor einer Woche ein Ultimatum gestellt hat. Der Streit, der geht aber schon viel länger. Man muss wissen, das Festzelt, in dem alle feiern, war ursprünglich nur eine Übergangslösung. Doch seit fast 10 Jahren hat der Veranstalter nichts geändert. Die Stadt sagt, jetzt reicht es, das ist zu unsicher.
0: Ja klar, weil wenn was passiert, heißt es hinterher, warum habt ihr denn sowas durchgewunken? Wobei, schade natürlich für die sehr vielen Besucherinnen und Besucher.
1: Ja, ich habe mich wirklich auch schon gefreut und mein Dirndl schon parat gehabt. Die Frage ist jetzt, was ist mit uns allen, die ihre Tickets schon gekauft haben? Ich gehe schon mal davon aus, dass wir unser Geld zurückbekommen, aber bisher gibt's keine Infos dazu. Online schreibt der Veranstalter nur, man befinde sich in der Klärung des Vorgehens. Falls es Infos gibt, würde man sich melden.
0: Klingt so ein bisschen nach, melden Sie sich bitte nicht, wir rufen Sie an.
1: Ja, und ich meine, wir reden immerhin von 52 Euro. Also ich würde da mein Geld wirklich gerne wiedersehen.
0: Absolut verständlich. Ich drücke auch die Daumen, dass das unkompliziert gelöst wird. Also ihr habt es gehört, das Mainzer Oktoberfest ist wegen Sicherheitsbedenken abgesagt. Schade für alle, die sich auf die Party gefreut hatten, aber wir wissen es, ne? Sicherheit geht einfach vor.
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11: Um 2:02. Ich grüße euch. Die A3 Frankfurt Richtung Köln habe ich für euch. Zwischen Kelsterbach und Raunheim wird nämlich gerade geborgen. Da hat es einen LKW-Unfall auf der rechten Spur gegeben. Kühlmittel war ausgelaufen, weshalb auch die Abfahrt Raunheim gesperrt ist. Aktuell staut sich hier auf 3 Kilometern. Dann ist die 661 dazugekommen. Egelsbach Richtung Oberursel. In der Abfahrt Frankfurt-Ost steht ein defektes Auto. Bitte aufpassen. Nochmal die 661, jetzt allerdings die andere Richtung, also Fahrt Richtung Süden. Zwischen Bad Homburger Kreuz und Frankfurt-Eckenheim sorgt die Baustelle gerade wieder für Behinderungen. Momentan 4 Kilometer Stop and Go. Das waren jetzt die größten Staus. Alle Infos auch für eure Strecke könnt ihr natürlich jederzeit nachschauen bei uns in der FFH-App. Außerdem findet ihr dort die Blitzer. Da hat uns Lena zum Beispiel durchgegeben, dass am Ortsausgang von Schlierbach geblitzt wird in Richtung Schwalmstadt, nämlich in der 30er-Zone.
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0: Das ist so ein schöner Sound. War dieser Song nicht auf irgendeiner Kuschelrock drauf? Ten Sharp. Ja, wenn du über diese Kuschelrock-Compilation sprichst, weißt du, okay, du bist richtig alt. Wisst ihr eigentlich, dass mein Mann Armin richtig froh sein kann, dass ich keine weltberühmte Musikerin bin, wie Rita Ora? Die spiele ich euch gleich mit You Only Love Me. Weil die hat da so eine Sprachnachricht in den Song von ihrem Mann eingebaut. Ganz am Anfang und ganz am Ende. Ist nur ganz, ganz kurz, so ein paar Sekunden. Klingt so, ist euch bestimmt schon mal aufgefallen.
1: Rita's me. 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
0: Ja, er sagt da, Rita, it's me. Ja, ich bin's. Und zum Schluss, so bin ich. Und so bist du. Oder wie auch immer. Ich sag mal so, wenn ich die Nachricht von meinem Mann bekomme, wenn ich die Nachricht von meinem Mann da so einbauen würde, würde es ganz anders klingen.
2: Hallo Leute.
0: Und dann, nach dem Hallo Leute, würde er mir 3 Minuten lang Anweisungen geben, was ich so zu machen habe.
2: Heide Gezi, hör mal, ich habe so ein bisschen Salat geschnippelt für heute Abend.
0: Ja, ja.
2: Wichtig ist, dass du den aus dem Kühlschrank rausnimmst. Ja, wir kommen gegen 7 Uhr.
0: So, und es würde dann genauso weitergehen. Ja, danke schön. Ja, Armin. Ja. Und Rita Oras Mann, halt einfach so.

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10: Viele Jugendliche für Social-Media-Verbot. Ex-Geheimdienst-Boss unter Spionageverdacht. Das Wetter, viel Sonne bis 25 Grad.
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10: Ich bin Peter Toussaint, guten Tag. TikTok, Instagram und YouTube machen vielen Jugendlichen in Hessen Spaß, können im Alltag aber auch extrem stressen. In einer neuen Studie der Techniker Krankenkasse wünscht sich mehr als die Hälfte deshalb sogar selbst ein Social-Media-Verbot. FFH-Reporterin Sabrina Wiegand.
11: Fast alle Jugendlichen hängen jeden Tag am Smartphone. Rund die Hälfte fände es allerdings gut, wenn Social Media erst ab 14 Jahren erlaubt wäre. Denn viele merken selbst, dass ihnen der Dauerkonsum nicht immer gut tut. Das sagt gut ein Drittel. Sie empfinden die viele Werbung, Fake News und Hassnachrichten als sehr belastend. Und wer mehr als 4 Stunden täglich scrollt, der klagt außerdem viel öfter über schlechte Laune und Erschöpfung. Als Hilfe wünschen sich die Schüler direkte Ansprechpartner an ihren Schulen.
10: Erstmals in Deutschland stellt die AfD einen Landtagspräsidenten. In Sachsen-Anhalt wurde Tobias Rausch mit knapp 58% der Stimmen in das Amt gewählt, im ersten Wahlgang. Die Stimmen der AfD alleine hätten nicht gereicht. Zuvor hatte auch das BSW angekündigt, für den AfD-Kandidaten zu stimmen. Laut Wahlergebnis müssen aber noch andere Abgeordnete für ihn gestimmt haben. Der Verfassungsschutz stuft die AfD in Sachsen-Anhalt als gesichert rechtsextrem ein. Spionageverdacht gegen einen Ex-Geheimdienst-Boss in Deutschland. Die Polizei hat den früheren Präsidenten des Bundesnachrichtendienstes festgenommen, August Hanning. Die Bundesanwaltschaft wirft ihm versuchten Landesverrat und Spionage vor. FFH-Reporter Jan-Henner Reitze.
12: Bis 2005 war Hanning BND-Präsident, später wechselte er als Sicherheitsberater in die Privatwirtschaft. Für diese Tätigkeit soll er seinen ehemaligen Büroleiter als Quelle angezapft haben, der immer noch für den BND arbeitete und dem jetzt Beihilfe vorgeworfen wird. Er wurde ebenfalls festgenommen. Über Jahre soll Hanning so einen anderen Nachrichtendienst mit internen BND-Infos versorgt haben.
10: Diese Woche haben sich viele Lesefans rot im Kalender angestrichen. In Frankfurt wird um 17 Uhr die Buchmesse eröffnet. An die 250.000 Besucher könnten kommen. Und bevor es richtig losgeht mit dem Trubel, da hast du schon mal einen Blick aufs Messegelände geworfen, FFH-Reporter Janik Schick.
13: Ja, Gabelstapler sausen an mir vorbei. Palettenweise werden Bücher hier in die Halle gebracht. Erstmal öffnet die Buchmesse für die Fachbesucher und die treiben vor allem Sorgen um weniger Menschen lesen, dazu das Thema KI. Ab Freitag dürfen dann auch die Otto-Normalleser rein und für die ist wichtig, vorher nochmal genau informieren, wo welche Verlage und Autoren sind. Viele Publikumsmagneten sind umgezogen, weg von Halle 3. Da gab es in den vergangenen Jahren immer wieder Chaos und lange Schlangen.
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11: Das ist richtig schön. Heute wieder viel, viel Sonnenschein bei uns im FFH-Land. Ist nochmal so ein, ja, wie soll ich sagen, so ein angenehmes Frühlingsgefühl im Herbst. Temperaturen heute bis 25 Grad. Morgen auch nochmal relativ freundlich und schön, aber zum Donnerstag spüren wir dann, dass es insgesamt wechselhafter, man möchte fast sagen herbstlicher wird. Also Schauer sind unterwegs, teilweise auch Gewitter und wir rutschen, was die Temperaturen angeht, unter die 20-Grad-Marke. Der FFH-Verkehrsservice um 3:02. Wir haben die A3 Frankfurt Richtung Köln. Zwischen Kelsterbach und Raunheim laufen die Bergungsarbeiten nach einem LKW-Unfall. Entweder ist der LKW-Unfall auf der rechten Spur passiert oder aber die Bergungsarbeiten laufen dort. Fakt ist, es ist irgendwas mit rechter Spur. 5 Kilometer staut sich's, da war auch Kühlmittel ausgelaufen, dadurch ist die Abfahrt Raunheim gesperrt. Dann auf die A67, Mannheim Richtung Darmstadt. Bitte aufpassen, zwischen Lorsch und Gernsheim, eine ungesicherte Unfallstelle auf der linken Spur. Hier staut sich's schon auf 2 Kilometern. Und Alessio hat uns über die WhatsApp-Nummer eine Blitzer durchgeschickt, nimmt die 069 19 72 5, wie das Hörertelefon auch. In Laubach-Münster auf der Licherstraße werdet ihr geblitzt in Höhe der Bushaltestelle. Danke!
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11: Um 3:15, wie versprochen, noch vor 3, unser Greatest Hit von Bruce Springsteen mit Dancing in the Dark. Ja, im Dunkeln tanzen. Bei manchen Tanzmoves von einigen Menschen vielleicht auch gar nicht so verkehrt, das Licht auszulassen, ne? Hier ist das Radio FFH mit Echt Efren. Schön, dass ihr mit dabei seid.

0: Wie muss es sich anfühlen, wenn du deinen eigenen Buchladen, den du über Jahre aufgebaut hast, wo wirklich so viel Herzblut drinsteckt, wenn du den aufgeben musst?
1: Ich sitze ja manchmal hier noch nach Feierabend, gucke mir das alles an, denke, ich kann mir gar nicht vorstellen, dass das dann alles weg ist, die Bücher. Also ich will mir das noch nicht vorstellen. Das ist schon bitter.
0: Kann ich mir gut vorstellen. So geht's Andrea Tuscher aus Offenbach. Sie hat den Band, das ist der Buchladen am Markt. Ich als Offenbacherin kann sagen, das ist ein ganz toller Laden. Und wegen zu hoher Mieten muss der eben jetzt schließen. Ich habe das vor einiger Zeit gesehen und gedacht, hier, nee, oder? Und dann gestern mit meiner Kollegin Anne Köppen darüber gesprochen.
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0: Ja, vielleicht können wir den Laden nicht retten, aber wir können hinschauen. Und das ist ja ganz wichtig. Und wir können drüber reden. Und genau das hat Anne gemacht mit Andrea im BAM, im Buchladen am Markt.
3: Was bedeutet denn dieser Buchladen hier für dich?
1: Für mich bedeutet er alles. Also es ist einfach mein Traum. Es ist für mich mittlerweile wie so eine Familie geworden. Ich kenne viele Offenbacher. Das ist so eine enge Verbindung, weil ich weiß mehr über die als nur, was sie gerne lesen.
3: Und gerade wenn du sagst, das ist so was Besonderes und auch Wichtiges für dich, ist es natürlich umso trauriger, über was wir jetzt sprechen. Nämlich, es kommt nächstes Jahr die nächste Mieterhöhung hier für deinen Laden, ne? Und du sagst, es geht nicht mehr.
1: Es hat sich verdoppelt in den letzten 15 Jahren. Und das ist jetzt der Punkt, wo ich sagen kann, ich habe keine Ressourcen mehr, um einzusparen. Und deswegen habe ich meinen Mietvertrag nicht verlängert.
3: Dein Team, deine Mitarbeitenden, was passiert mit denen, wenn du hier rausgehst aus dem Laden?
1: Ich habe gekündigt zum Jahresende, musste ich. Eine davon ist meine beste Freundin. Wir sind schon zusammen in die Schule gegangen und das ist für mich echt total bitter.
3: Was strahlt das so für dich aus, so ein Buchgeschäft?
1: Das ist die Atmosphäre. Das ist das erste Mal, als ich Kind war, in den Buchladen gekommen bin. Das ist bei mir halt nicht weggegangen. Jetzt bin ich 59 und ist immer noch so. Ich schließe hier morgens auf, komme rein und komme wie runter. Ja? Tagsüber ist es dann turbulenter, aber auch das liebe ich. Ja? Wenn viel los ist, die Leute kommen alle durcheinander, reden und irgendwas wollen. Wir haben halt hier auch unglaublich viel Spaß alle miteinander und das ist alles so menschlich.
0: Wie schön das ist, wenn man ihr so zuhört, gell? Wenn jemand in seinem Job so aufgeht. Ja, und genau das ist es, was solche Läden ausmacht. Und vielleicht, auch wenn wir jetzt Frau Tuscher persönlich nicht helfen können, vielleicht denkt ihr dran, wenn bei euch der nächste Buchkauf ansteht, ne? Die kleinen Läden, die leben halt davon, dass wir da hingehen.
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1: Paul McCartney, Hope of Deliverance.
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1: Schnelles Update. Ich habe eine Meldung von der A5, Frankfurt Richtung Kassel. Am Obenthal-Dreieck liegen Fahrzeugteile direkt in der Abfahrt zur A49 in Richtung Kassel. Da bitte aufpassen. Auch und auf der A3 Köln Richtung Frankfurt zwischen Limburg Süd und Bad Camberg liegt ein Fuchs auf der linken Spur. Auch da bitte aufpassen. Das ist jetzt ein bisschen makaber, aber apropos Fuchs.
3: Und am Ende der Straße steht ein Haus.
1: Peter Fox spiele ich euch gleich hier bei Hitradio FFH. Haus am See.
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1: Um kurz vor 3:30, ich grüße euch. Ja, nach wie vor auf der A. Ah nee, die A3, das hat sich erledigt. Ich habe jetzt die A3 nicht mit einer Achtungmeldung, sondern weiterhin mit dem Stau auf der A3 Frankfurt-Köln zwischen Kelsterbach und Raunheim auf einer Strecke von 5 Kilometern, weil da ja die Bergungsarbeiten stattfinden nach dem LKW-Unfall. Kühlmittel ist da ausgelaufen, deshalb ist auch die Abfahrt Raunheim weiterhin gesperrt. A6 Mannheim-Kaiserslautern zwischen Viernheimer Dreieck und Ludwigshafen-Nord staut sich auf 5 Kilometern. Und auf der 661 Oberursel Richtung Egelsbach bitte aufpassen, wenn ihr da Offenbach-Taunus-Ring abfahren wollt. Da steht in der Kurve ein defektes Fahrzeug. Das waren jetzt die größten Staus. Alle Infos, auch für eure Strecke, könnt ihr jederzeit natürlich nachgucken bei uns in der FFH-App.

ganz neue Musik hier bei uns bei Hitradio FFH. Topic, den kennt man ja, der mischt schon überall so seine Beats mit drunter, zusammen mit Carte Blanche. Das ist so ein Duo, ja, muss man sagen. Joshua und Tancredi, ich weiß nicht, ob ich die Namen richtig ausspreche, aber sie hören uns vermutlich eh nicht zu und können sich nicht beschweren. Wenn ihr doch zuhört, Beschwerden habt 069 19 72 5. Und eigentlich war der Song mal so als typisches Bandlied gedacht, so poppig. Und dann kam der Herr Topic daher und sagte, komm, dann machen wir 128 Beat per Minute raus. Schwupps, kam der Song raus, Lucky Ones. Und jetzt spiele ich euch Post Malone mit Circles.

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12: Rheinmetall kauft Alstom-Werk in Kassel. Spionageverdacht gegen Ex-Geheimdienstpräsidenten. 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
12: Ich bin Peter Toussaint. Guten Tag. Jetzt ist es klar. Rheinmetall übernimmt das Alstom-Werk in Kassel. Der Rüstungsbauer bestätigt das auf unsere Nachfrage und versichert, dass die Mitarbeiter übernommen werden könnten. FFH-Reporterin Sabrina Wiegand.
13: Man könnte es Win-Win nennen. Rheinmetall kauft das Werk seines direkten Nachbarn in Kassel und bekommt die Fachkräfte gleich mit dazu. Und die müssen sich wohl keine Gedanken um ihren Arbeitsplatz machen. Ein Sprecher sagt mir, man habe sich auf die wesentlichen Eckpfeiler geeinigt und freue sich, den 900 Kolleginnen und Kollegen eine gute Perspektive für die Zukunft geben zu können. Die genauen Details werden aber noch weiter verhandelt. Rheinmetall baut hier in Kassel bereits den Radpanzer Boxer. Bald sollen es davon noch viel mehr sein.
12: Er war Geheimdienstboss in Deutschland und könnte selbst zum Spion geworden sein, der Ex-BND-Präsident August Hanning. Die Polizei hat ihn und einen weiteren ehemaligen Geheimdienstmitarbeiter festgenommen, hat die Bundesanwaltschaft mitgeteilt. Beide sollen jahrelang Informationen weitergegeben haben. An wen hat die Bundesanwaltschaft noch nicht mitgeteilt? Erst liegt er scheinbar hilflos im Gebüsch. Dann rastet er komplett aus. Ein betrunkener Mann soll in Melsungen am Bahnhof erst Passanten beleidigt und dann Polizisten angegriffen haben, sagen die Ermittler. Demnach schlug er einen Polizisten unvermittelt ins Gesicht und wehrte sich extrem heftig gegen seine Festnahme. 5 Polizisten wurden leicht verletzt und mussten ins Krankenhaus. Ein gigantischer Eiswürfel am Südpol, um geisterhafte Teilchen zu messen. Im Zusammenhang damit gibt's dieses Jahr den Physiknobelpreis für den belgisch-amerikanischen Astrophysiker Francis Hulson. Er bekommt ihn für entscheidende Beiträge zum Neutrino-Observatorium Ice Cube, so die Jury in Stockholm. FFH-Reporterin Sigrid Harms.
14: Der 82-jährige Hulson ist Teilchenphysiker und erforscht sogenannte Neutrinos. Das sind winzige Teilchen ohne elektrische Ladung, die nur sehr schwach mit normaler Materie reagieren und schwer nachzuweisen sind, weshalb die Wissenschaftler sie Geisterteilchen nennen. Hulson hatte die Idee, das Eis am Südpol als riesigen Neutrino-Detektor zu nutzen. Daraus entstand das Ice Cube Observatorium, das einen ganzen Kubikkilometer Eis umfasst.
12: Eine Fahrt im Dienstwagen von Dresden nach Rom. Das gab es jetzt für einen 4 Kilo schweren Christstollen. Das Gebäck war ein Gastgeschenk von Sachsens Ministerpräsident Kretschmer für Papst Leo XIV. Für ein Flugzeug war der Stollen laut Staatskanzlei schlicht zu groß und zu zerbrechlich.
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0: Das
10: Es ist richtig schön. Heute noch mal bis 25 Grad. Genießt die Sonne, Freunde, solange ihr noch könnt. Morgen ist sie auch noch da, hier und da. Und dann merken wir allmählich ab Donnerstag, oh, guck mal, ein Wölkchen, zwei, drei, 800. Es kommen ein paar Regenwolken zu uns, bringen auch Gewitter und damit kühlere Temperaturen, allerhöchstens 17 Grad.
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16: Die A3 Frankfurt-Köln zwischen Kelzerbach und Raunheim staut sich gerade 5 Kilometer. Die rechte Spur ist blockiert und das wird leider auch noch sehr lange dauern, denn da ist heute Mittag ein LKW gefahren, der musste stark bremsen und hatte einen Baggerarm geladen. Und dieser Baggerarm ist bei dem Bremsmanöver durchs Führerhaus gekracht, zum Glück auf der Beifahrerseite. Das Ganze muss mit einem Kran geborgen werden, deswegen bitte umfahrt das Gebiet weiträumig. Die A6 Mannheim-Kaiserslautern zwischen dem Firnheimer Dreieck und Ludwigshafen Nord, 8 Kilometer Stau. Hier brennt ein Auto, ihr braucht über eine Stunde länger. Bitte umfahrt das Gebiet weiträumig. Und die A671 in beiden Richtungen zwischen dem Mainspitz-Dreieck und Hochheim Süd, 2 Kilometer Stau an der Baustelle. Das waren die größten Staus. Alle Infos gibt es auch für eure Strecke in unserer FFH-App.
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10: Mit lecker Kuchen. Hast du dir jetzt schon ein Stück genommen, Nils?
16: Nein, das werde ich jetzt tun. Ich hatte jetzt mit Baggerarmen zu tun.
10: Ja, das habe ich gemerkt. Marvin und ich haben dir ein bisschen was übrig gelassen.
16: Danke.
10: Es gibt lecker Mohn. Und was ist das nochmal für ein anderer, der andere Marvin?
17: Schokokokos.
10: Wie schön er das sagt. Schokokokos. Genau. Ja, dann wünschen wir dir guten Appetit.
16: Dankeschön. Ich freue mich auf Schokokokos.
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0: Sag mal ehrlich, was wären die Innenstädte ohne diese kleinen Lädchen, in denen du so rumstöberst und am Ende nimmst du irgendwas Schönes mit nach Hause und hattest einen netten Plausch? Da wird schon richtig was fehlen. Und deshalb möchten wir darüber heute sprechen.
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0: Meine Kollegin Anne Köppen war unterwegs in Offenbach im Buchladen am Markt. Wir nennen ihn kurz und liebevoll BAM. Das ist genau so ein Laden, wie ich es eben beschrieben habe. 4000 Bücher, da kannst du stöbern, blättern, quatschen, dich mal hinsetzen, auch mal so ein bisschen durchlesen. Aber dieser Laden muss zum Jahresende schließen, weil der Inhaberin, Andrea Tuscher, die Miete zu hoch geworden ist.
2: Es klingt jetzt dann vielleicht ein bisschen arrogant, wenn ich das sage, aber für eine Stadt wie Offenbach würde ich sagen, es ist eine Katastrophe. Ja, also eine Stadt wie Offenbach mit so vielen Einwohnern, nur noch eine einzige inhabergeführte Buchhandlung. Ich finde das auch für die Leute wirklich schlimm.
3: Und was bedeutet das für die Menschen? Was wird ihnen am meisten fehlen?
2: Also ich würde sagen, hier fehlt die Kommunikation, der Austausch. In viele Literatur, die sagen, bei uns hat man eben noch Bücher gefunden abseits des Mainstreams, die du eben nicht in großen Buchhandlungen findest. Einfach das Zusammensein und der Halt und sein zu können, wie du bist. Und du kannst hier auch sein, ohne kaufen zu müssen, und du kannst dich mit Leuten treffen.
3: Und es ist ja auch quasi ein bisschen mehr als nur ein Buchladen, in dem man einfach nur reingeht, ein Buch kauft. Ihr macht ja teilweise auch Veranstaltungen, ja, Lesungen und so,
2: ja,
3: ne?
2: Wir wurden ja auch aufgrund unserer Arbeit, unserer kulturellen Arbeit, unserer Veranstaltung, auch von Firmen mit dem Deutschen Buchhandlungspreis ausgezeichnet. Den bekommst du ja auch nicht von ungefähr.
3: Und was macht das mit dir?
2: Es macht mich traurig. Für mich ist das halt mein Lebenswerk. Und ich merke jetzt, wie wichtig das vielen Leuten war. Und das macht mich auf der einen Seite sehr glücklich, dass die Menschen es einfach wertschätzen und wirklich kommen und auch überlegen, was sie machen können. Und es gibt viele, die auch sagen, sie wollen Geld sammeln und. Aber da kommen die nicht gegen das strukturelle Problem an. Es muss eigentlich, das hört sich jetzt so politisch an, ein gesamtgesellschaftliches Bewusstsein geschaffen werden, wo das halt hinführt, wenn so Läden weg sind.
0: Ja. Ob der BAM dann Ende des Jahres wirklich weg ist, weil es werden ja natürlich Stimmen laut, ob die Stadt Offenbach vielleicht nicht noch was tun kann, den Laden retten kann. Unsere Reporterin Anne hat einfach nachgefragt beim Oberbürgermeister Felix Schwenke. Und dass der zumindest noch so ein bisschen Hoffnung hat, das hören wir hier um 10 nach 5.
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0: gleich mal rüberschalten zu unseren FFH-Hessen-Reportern, die uns erzählen, was es Neues gibt in den einzelnen hessischen Regionen. Gehen wir schnell mal rüber zu unserem FFH-Staupilot. Es gibt nämlich was Wichtiges von den Straßen.
1: Achtung auf der A5 Frankfurt-Darmstadt. Zwischen Frankfurt-Niederrad und dem Frankfurter Kreuz liegen Fahrzeugteile nach einem Unfall auf der Fahrbahn. Und nochmal Achtung auf der A659 Weinheim in Richtung Viernheim. In der Abfahrt Viernheim-Ost liegen Gegenstände auf der Fahrbahn. Bitte passt auch hier unbedingt auf.
0: Dankeschön an Nils. Das komplette Update gibt's gleich hier nach der Werbung.
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9: Ich bin Yannick Schick in Frankfurt. Ja, Gabelstapler sausen an mir vorbei. Palettenweise werden Bücher hier in die Hallen gefahren. Die letzten Vorbereitungen vor der Frankfurter Buchmesse, die jetzt eröffnet wird. Direktor Jürgen Boos hat mir heute schon sein Highlight verraten.
10: Otto Walkes, mit dem bin ich auch aufgewachsen. Jeder findet hier was. Unglaublich.
9: An die 250.000 Besucher werden erwartet bei der größten Buchmesse der Welt. Und die beschäftigt sich diesmal mit der Frage, was macht KI mit der Buchbranche?
10: Wir müssen die Rechte des Autoren schützen. Es darf nicht sein, dass die Inhalte, ja, an denen viele Menschen interessiert sind, einfach durch die Luft fliegen und genutzt werden.
9: Ja, erstmal kommen die Fachbesucher. Ab Freitag dürfen dann auch die Otto-Normalleser rein. Und für die ist wichtig?
10: Also wir haben viel verändert vom letzten Jahr nach den Erfahrungen, dass sehr viele Menschen in die Halle 3 geströmt sind. Wir haben jetzt alle großen Publikumsverlage, Signiersachen auf die ganze Fläche verteilt. Das heißt natürlich, ich muss mir vorher einen Gedanken machen. Wo will ich wirklich hin?
9: Alles zur Buchmesse und welche Promis kommen, das seht ihr bei ffh.de und in der App.
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0: Es ist kurz vor 16:30 und das Update von den Straßen gibt's jetzt von FFH-Staupilot Nils Grunwald.
1: Mit der A3 Frankfurt-Köln zwischen Kelzerbach und Raunheim 6 Kilometer Stau nach dem LKW-Unfall auf der rechten Spur. Die Bergungsarbeiten werden leider noch einige Stunden dauern. Bitte umfahrt das Gebiet weiträumig. Die A5 Frankfurt-Darmstadt zwischen Frankfurt-Westhafen und dem Frankfurter Kreuz 3 Kilometer Stau wegen eines Unfalls in der Abfahrt zur B43 und die A6 Mannheim-Kaiserslautern zwischen dem Viernheimer Dreieck und Ludwigshafen Nord 8 Kilometer Stau. Hier hatte ein Auto gebrannt. Ihr braucht leider deswegen über eine Stunde länger. Bitte fahrt auch hier weiträumig drumherum. Das waren die größten Staus. Alle Infos gibt's auch für eure Strecke in unserer FFH-App.
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0: diese Ratten und Dolch haben das wohl schon sehr lange auf dem Schirm. Denn diese Woche ist es endlich soweit. Wir haben es auch vorhin bei Peter Toussaint in den FFH-Nachrichten gehört. Die Frankfurter Buchmesse geht los. Ab morgen können echt mal erstmal die Fachbesucher rein. Ja, wir normalos dann erst ab Freitag bis Sonntag. Allerdings, die Leute, die unser FFH-Dummfrager-Kollege Boris Mainzer getroffen hat, die gehen da, glaube ich, auch eher gar nicht hin. Vielleicht werden die auch nicht reingelassen.
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2: Entschuldigung, ich lasse mich nur ungern stören. Was könnten Memoiren sein?
3: Memoiren?
4: Zum Essen.
2: Kuchen, ja. Memoirenkuchen.
3: Passt irgendwie dazu.
2: Würdet ihr gern mal die Leviten gelesen bekommen?
4: Wenn es eine schöne, geile Geschichte ist, die spannend ist, ja. Ja.
3: Mal was Neues.
2: Ja. Also ihr freut euch regelrecht drauf.
3: Das wird interessant dann auf jeden Fall.
2: Ja.
5: Bei mir, also ich finde es auch interessant, mal was Neues kennenzulernen.
2: Was könnten die Leviten sein?
4: Auf jeden Fall eine Gruppe. Sowas wie Ritter.
2: Welche berühmten Dichter kennt ihr?
6: Dichter? Oh mein Gott, ich könnte ein paar Künstler so, die Bilder zeichnen, könnte ich sagen.
2: Dann sag halt ein paar Maler.
6: Schiller.
2: Es gibt jetzt auch Dichtungen in Baumärkten.
7: Wird ein bisschen die Poesie in den Dreck gezogen, ganz ehrlich.
2: Und wie findest du den Roman Polanski?
8: War ganz okay. Also es gibt interessantere Bücher.
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9: Kirchendach eingestürzt, jetzt kommt das Neue drauf. Erster AfD-Landtagspräsident gewählt. Das Wetter heute und morgen nochmal genießen.
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9: Ich bin Peter Toussaint. Guten Tag. Es waren unfassbare Bilder. Ein Kirchendach kracht komplett ein. Knapp 3 Jahre danach kriegt die Elisabethkirche in Kassel jetzt ihr neues Dach. Ein Kran setzt seit heute insgesamt 16 Holzmodule obendrauf. Für uns dabei war FFH-Reporter Marius Franke.
10: Ja, die ersten Holzbalken sind hier schon auf der Kirche. Darauf kommt dann ein Metalldach und dann wird versiegelt. Bis Ende des Jahres soll alles fertig sein. Dann können auch wieder Gottesdienste hier stattfinden, allerdings erstmal komplett improvisiert. Denn auch die Stühle, Bänke, die Orgel, vieles wurde zerstört beim Einsturz. Markus Leitschuh vom Pfarrgemeinderat sagt mir, es wird nichts erneuert, wir arbeiten hier dann mit dem, was da ist. Man wolle hier keinen perfekten Hochglanzort schaffen, sondern einen, der die Gesellschaft widerspiegelt.
9: Wie es jetzt gerade in der Kirche aussieht, seht ihr auch auf ffh.de. Und bei uns in der App. Zum ersten Mal in Deutschland stellt die AfD einen Landtagspräsidenten. Das Parlament von Sachsen-Anhalt hat Tobias Rausch im ersten Wahlgang gewählt. Aus Magdeburg, FFH-Reporter Simon Krämer.
11: Am Ende waren es mehr Stimmen, als AfD und BSW gemeinsam haben. Mindestens 4 Stimmen kamen von anderen Politikern, was durchaus überraschend war. Der neu gewählte Landtagspräsident Rausch kündigte an, das Amt überparteilich zu führen und damit auch keine Abrechnung verbinden zu wollen. Es gab aber auch Kritik. Grünen-Fraktionschefin Zibora Seitlitz sagte, mit der Wahl eines Politikers einer rechtsextremen Partei sei eine Grenze überschritten.
9: Auch der neue Vizepräsident kommt von der AfD. Hans-Thomas Tiltschneider wurde im ersten Wahlgang gewählt. Das Mainzer Oktoberfest ist abgesagt. Es sollte übermorgen losgehen, aber es fehlen immer noch wichtige Dokumente zur Sicherheit, zum Beispiel zum Brandschutz. Der Mainzer Baudezernent Ludwig Holle hat unserer Reporterin dazu gesagt.
12: Am Ende des Tages geht es eben auch darum, und das ist unser Job als Stadt zu sagen, es ist ein sicheres Fest. Es läuft so, wie es funktionieren muss. Und wir können das auch garantieren. Und das war in diesem Fall leider nicht möglich. Aber ich denke, auch nächstes Jahr, wenn es entsprechend gut vorbereitet wird, geplant wird, wir frühzeitig mit dem Veranstalter auch wirklich über die Erledigung der Anforderungen sprechen können, dann sind wir die Letzten, die sich dem Oktoberfest im Weg stellen, gegenstellen.
9: München bekommt im Rennen um die Olympischen Sommerspiele 2036 Konkurrenz aus 6 Ländern. Neben Deutschland wollen auch Katar, Indien, Südkorea, Ungarn, die Türkei und Südafrika die Spiele ausrichten, sagt das Internationale Olympische Komitee. Die endgültige Entscheidung fällt allerdings erst 2029.
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13: Richtig, richtig schön. viel, viel Sonnenschein bei uns im FFH-Land. Temperaturen heute ja nochmal bis 25 Grad. Grandios. Und das fast Mitte Oktober. Morgen wird es auch nochmal recht freundlich und schön. Temperaturen bis 24 Grad. Aber wir merken dann so gegen Abend, Nachmittag, ach, guck mal. Da kommen ein paar Wolken und die bringen am Donnerstag tatsächlich Schauer und Gewitter und damit auch ein bisschen kühlere Temperaturen, allerhöchstens 17 Grad.
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13: Der FFH-Verkehrsservice um 5:02 jetzt mit dem Update von Nils Grunwald.
15: Achtung auf der A66 Wiesbaden-Frankfurt. Zwischen Wiesbaden-Frauenstein und dem Schiersteiner Kreuz liegen mehrere Metallrohre auf der Fahrbahn. Bitte fahrt besonders vorsichtig. Die A3 Frankfurt-Köln zwischen dem Frankfurter Kreuz und Rauenheim. 8 Kilometer Stau inzwischen nach dem LKW-Unfall auf der rechten Spur. Das Ganze dauert noch mehrere Stunden. Außerdem im Stau noch eine Panne auf der rechten Spur. Bitte umfahrt das ganze Gebiet weiträumig. Das gilt auch für die A6 Mannheim-Kaiserslautern, denn zwischen dem Firnheimer Dreieck und Ludwigshafen Nord staut sich 8 Kilometer, nachdem ein Auto gebrannt hatte. Die rechte Spur ist gesperrt und ihr braucht über eine Stunde länger. Die A643 in beiden Richtungen voll, zwischen Wiesbaden-Dotzheim und Mainz-Mombach 2 Kilometer Stau und deswegen auch der Rückstau bis auf die A66 ab Wiesbaden-Mainzer Straße. Das waren die größten Staus. Alle Infos gibt's auch für eure Strecke in unserer FFH-App.
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13: Um kurz vor 5. Er will eigentlich nur nett sein und rennt in sein Verderben. So muss man es sagen. Vielleicht habt ihr vorhin gehört, bei uns gab es Kuchen hier in der Echt-Everin-Redaktion. Und Marvin war so nett und hat mir angeboten, mein dreckiges Geschirr aus dem Studio mitzunehmen in die Küche. Ja. Aber was du ja nicht weißt, ist, wenn ich dann später in die Küche gehe und die Spülmaschine aufmache, werde ich mich dermaßen aufregen, weil du dieses Geschirr falsch eingeräumt hast. So wie alle Männer das machen.
16: Das ist das dümmste Vorurteil, was ich diese Woche gehört habe. Aber erstmal gern geschehen. Und ist es nicht so, dass dein Wortlaut war, seitdem du Radiopreisträgerin bist, musst du das ja gar nicht mehr machen.
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1: Ja, sie kommt da ins Spiel. In Offenbach, wo einer der letzten Buchläden geschlossen werden soll. Sie kümmert sich eben genau um solche Themen. Und bei der Geschichte aus Offenbach hat sie gleich gesagt, ach, also da wirklich endgültig zu retten, das wird vermutlich schwierig. Aber wir können etwas anderes Wichtiges tun. Wir können darüber sprechen, dass es diese Probleme ja auch nicht nur in Offenbach gibt. Wir haben aber auch mit Offenbachs Oberbürgermeister Dr. Felix Schwenkel gesprochen, den so eine bevorstehende Schließung ja selbst auch nicht kalt lässt.
2: Persönlich bin ich total traurig, weil es für mich jetzt natürlich auch ein Ort weniger ist, an dem ich Bücher kaufen kann. Und Buchladen am Markt, das war immer, du bist durch die Tür und du weißt, du bist bei jemandem, der das, was er tut, liebt.
3: Und was können Sie für die Inhaberin Andrea Tuscher und für den Laden selbst als Stadt tun?
2: Bei den Kleinigkeiten gucken wir uns alles ganz detailliert mit Frau Tuscher auch jetzt nochmal an. Möglicherweise mit kleinen Zuschüssen etwas überbrücken. Möglicherweise eine andere Fläche finden. Wir gucken nochmal durch, welche freien Flächen kennen wir. Gucken dann gemeinsam mit den Vermietern dort und Frau Tuscher, ob das von den finanziellen Verhältnissen her zusammenpassen kann. Ich kann nicht ausschließen, dass wir da vielleicht auch noch eine Lösung finden. Ich kann aber auch fairerweise keine Hoffnung wecken, dass wir auf jeden Fall in irgendeiner Form eine Lösung finden.
1: Ja, also immerhin. Für eine Stadt ist das natürlich auch nicht leicht. Ne? Und vielleicht ist die Geschichte vom Buchladen am Markt ja auch noch nicht ganz auserzählt. Es würden sich so, so viele freuen, wenn er bleiben kann. Das haben wir heute die ganze Show über gehört. So geht's euch mit der Buchhandlung in eurem Ort vielleicht auch. Ne? Dann möchten wir in dieser Woche mal was ganz Besonderes machen. Euch die Chance geben, mal so richtig Werbung für euren Lieblingsbuchladen zu machen. Welcher hat es denn verdient, so richtig die Werbetrommel zu rühren? 069 19 72 5 klingelt durch oder schickt uns eine Sprachnachricht.
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0: den neuesten Shit. So würden wir das in Offenbach formulieren. Jetzt sage ich, unsere FFH Hessen-Reporter erzählen euch, was es Neues gibt. Was ihr wissen müsst, was bei euch um die Ecke so los ist aus den einzelnen hessischen Regionen.
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11: Ich bin Leonie Kilian in Mainz und hier sind tausende Feierwütige schwer enttäuscht. Das Mainzer Oktoberfest wurde 2 Tage vor Start abgesagt. Der Grund sind fehlende Dokumente zur Sicherheit, wie zum Beispiel zum Brandschutz. Laut Stadt habe man den Veranstalter seit Frühjahr mehrfach darauf hingewiesen, ohne Erfolg.
12: Diesen Dialog haben wir vor einem Jahr schon angefangen, aber er ist halt nicht so zu Ende gebracht worden, dass wir die Informationen haben, die wir brauchen, um prüfen zu können. Und deshalb ist es jetzt einfach an dem Punkt, dass wir sagen müssen, wir können es nicht genehmigen. Und das ist traurig, aber das ist die Sachlage, die wir aktuell haben.
11: Sagt mir Baudezernent Ludwig Holle. Die Sicherheit der Besucherinnen und Besucher stehe für ihn und die Stadt an erster Stelle. Ganz vorbei soll es aber nicht sein mit dem Oktoberfest.
12: Ich denke, auch nächstes Jahr, wenn wir frühzeitig mit dem Veranstalter auch wirklich über die Erledigung der Anforderungen sprechen können, dann sind wir die Letzten, die sich dem Oktoberfest in den Weg stellen.
11: Aktuell ist auch noch unklar, wie es mit dem bereits verkauften Karten weitergeht. Auf FFH-Nachfrage teilt der Veranstalter mit, man befinde sich noch in der Klärung. Sobald es Infos gibt, würde man sich melden.
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0: Es ist 17:45, also Zeit für das Update von den Straßen und das bekommen wir zuverlässig wie immer von unserem FFH-Staupiloten Nils Grunwald.
13: Achtung auf der A7 Kassel-Fulda zwischen dem Kreuz Kassel-Mitte und dem Dreieck Kassel-Süd liegt ein Reifen oder Teile davon auf der linken Spur. Bitte fahrt hier besonders vorsichtig. Die A3 Frankfurt-Köln zwischen dem Frankfurter Kreuz und Raunheim 9 Kilometer Stau nach dem LKW-Unfall auf der rechten Spur. Die Bergungsarbeiten werden noch einige Stunden andauern, weil da die Ladung mit einem Kran runtergeholt werden muss. Das ist ein Baggerarm. Plant deswegen eine halbe Stunde mehr Zeit im Stau ein und bitte umfahrt das Gebiet weiträumig. Die A6 Mannheim-Kaiserslautern zwischen dem Viernheimer Dreieck und Ludwigshafen Nord, 8 Kilometer Stau. Hier hatte ein Auto gebrannt, jetzt sind aber alle Spuren wieder frei. Trotzdem braucht ihr im Stau noch eine Stunde länger. Bitte umfahrt das Gebiet auch hier weiträumig. Und die A643 in beiden Richtungen zwischen Wiesbaden-Dotzheim und Mainz-Mombach, 2 Kilometer Stau. Und deswegen staut sich's auch zurück. Bis auf die A66 ab Wiesbaden-Mainzer Straße. Das waren die größten Staus. Alle Infos gibt's auch für eure Strecke in unserer FFH-App.
0: Wobei nur FFH-Staupilot wird ihm ja nicht gerecht.
13: Nein.
0: So wie wir vorhin gehört haben, auch Spülmaschinen einräumen. Experte.
13: Jawohl!
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0: So Schlüssel fürs Klo an Tankstellen und Raststätten sind ja mal ganz speziell. Da hängt ja ein riesen Gehänge mit dran, ja, damit auch keiner den Schlüssel mitgehen lässt. Ich habe gerade überlegt, was wohl bei unserer Anke da am Schlüssel hängt. Ich habe geschaut, es gibt so Helene Fischer Schlüsselanhänger.
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3: Warte mal, ich muss nur noch das Kloschild hier fertig schreiben. Die Tanketoilette ist mal wieder verstopft.
4: Wen ruft man denn da? Den Schlüsseldienst?
3: Bitte kein feuchtes Toilettenpapier benutzen, keine Tampons runterspülen, keine Damenbinden, keine Kippenstummel, keine Windeln, kein Bauschutt, keine abgefahrenen Reifen, kein Atommüll.
4: Schreibst du ein Schild oder ein Buch?
3: Gute Idee. Was ist denn ein Klobuch? Poesie?
5: Einmal die 7 und den Kloschlüssel.
3: Das Klo ist verstopft.
5: Ohne Scheiß?
3: Leider mit.
4: Oh. Danke, wäre es möglich, das Thema vornehm zu...
3: Was denn? Umschiffen?
5: Also in Deutschland verbraucht ein Mensch im Laufe seines Lebens übrigens im Schnitt 3651 Rollen Klopapier.
3: Das ist ja im Prinzip ein großes Geschäft. Verstehst du, Stefan?
4: Ja, je mehr man dir zuhört, desto mehr möchte man aufs Klo.
3: Warum?
4: Da kommt wenigstens was bei raus.
3: Macht 84.383 Euro, sammeln Sie Wille, Roy und Boch-Punkte, haben Sie eine Sunnyfair-Card oder sehen Sie im Hakle Barry Finn Club?
5: Nein.
3: Dann danke schön.
5: Bitte schön.
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4: Rheinmetall kauft Alstom-Werk in Kassel. Spionageverdacht gegen Ex-Geheimdienstpräsidenten. Das Wetter heute und morgen nochmals schön.
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4: Ich bin Peter Tossin. Guten Abend. Jetzt ist es klar. Rheinmetall übernimmt das Alstom-Werk in Kassel. Der Rüstungsbauer bestätigt das auf unsere Nachfrage und versichert, dass die Mitarbeiter übernommen werden könnten. FFH-Reporterin Sabrina Wiegand.
5: Man könnte es Win-Win nennen. Rheinmetall kauft das Werk seines direkten Nachbarn in Kassel und bekommt die Fachkräfte gleich mit dazu. Und die müssen sich wohl keine Gedanken um ihren Arbeitsplatz machen. Ein Sprecher sagt mir, man habe sich auf die wesentlichen Eckpfeiler geeinigt und freue sich, den 900 Kolleginnen und Kollegen eine gute Perspektive für die Zukunft geben zu können. Die genauen Details werden aber noch weiter verhandelt. Rheinmetall baut hier in Kassel bereits den Radpanzer Boxer. Bald sollen es davon noch viel mehr sein.
4: Er war Geheimdienstboss in Deutschland und könnte selbst zum Spion geworden sein. Der Ex-BND-Präsident August Hanning. Die Polizei hat ihn und einen weiteren ehemaligen Geheimdienstmitarbeiter festgenommen, hat die Bundesanwaltschaft mitgeteilt. Beide sollen jahrelang Informationen weitergegeben haben. An wen hat die Bundesanwaltschaft noch nicht gesagt? Für viele ist er der beste Fußballer aller Zeiten. Lionel Messi beendet heute seine Karriere im argentinischen Nationalteam mit einem Spiel gegen Benin in Buenos Aires. FFH-Reporter Thomas Bockt, der Abschied dürfte emotional werden.
6: Es werden wohl viele Tränen fließen. Einen unvergesslichen Tag erwartet Argentiniens Trainer Scaloni. Und die Fans werden ihren Fußballgott, der das Team vor 4 Jahren zum WM-Titel führte, noch einmal feiern. Im Sondertrikot mit goldener Rückennummer wird Messi auflaufen und sich nach 21 Jahren verabschieden. Es tut mir in der Seele weh, aber es ist an der Zeit, hat Messi gesagt. Für seinen Verein Inter Miami wird der 39-Jährige aber weiter spielen.
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4: Einer der größten Deals in der Geschichte Hollywoods ist perfekt. Paramount übernimmt Warner Brothers für gut 110 Milliarden Dollar. Das neue Unternehmen heißt Skydance und will Milliarden einsparen. In Hollywood wächst deshalb die Sorge vor massivem Stellenabbau. Außerdem warnen Kritiker davor, dass der zu Warner gehörende Nachrichtensender CNN seine Unabhängigkeit verlieren könnte. Im Hintergrund des Deals zieht nämlich die Familie des Tech-Milliardärs und Trump-Unterstützers Larry Ellison die Fäden. Schauen wir noch zur Börse, da schließt der DAX 0,7% im Plus bei 25.449 Punkten.
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8: Na, genießt ihr noch irgendwie einen schönen Kaffee oder ein Getränk in der schönen Sonne? Ja, tut das. Kommende Nacht wird's nämlich richtig kalt, nur 10 bis 3 Grad. Meist ist der Himmel klar, später kommt dann wieder Nebel, das kennen wir alles schon. Und morgen nochmal schönes, freundliches Wetter, 19 bis 24 Grad. Und dann kommt der Herbst. Ab Donnerstag starke Bewölkung, es ist regnerisch, später gibt's einzelne Schauer, kurze Gewitter, nur noch 13 bis 17 Grad. Und so kühl und nass geht's dann auch Richtung Wochenende.
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8: Der FFH Verkehrsservice mit der A3 Frankfurt-Köln. Zwischen Frankfurter Kreuz und Rauenheim haben wir 9 Kilometer Stau nach einem LKW-Unfall auf der rechten Spur. Plant hier bitte eine halbe Stunde mehr Fahrzeit ein und umfahrt das Gebiet natürlich weiträumig am besten. A6 Mannheim-Kaiserslautern zwischen Firnheimer Dreieck und Ludwigshafen-Nord. 8 Kilometer Stau an der Baustelle. Ihr braucht eine halbe Stunde länger. Bitte umfahrt auch dieses Gebiet weiträumig. A643 hier in beiden Richtungen zwischen Wiesbaden-Dotzheim und Mainz-Mombach. 2 Kilometer Stau. Außerdem staut es sich deswegen auch auf der A66 ab Wiesbaden-Biebrich. Also ein bisschen was los. Das waren jetzt mal die größten Staus für euch. Alle Infos für auch für eure Strecke, die findet ihr in unserer FFH-App. Gute Fahrt euch!
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8: Ich bin Uta Schmidt. Guten Abend. Was für ein Hickhack ums Ohr zapft ist in Mainz. Das Oktoberfest fällt wegen fehlender Genehmigungen aus. Eigentlich. Jetzt gibt's aber morgen wohl doch noch einen letzten Termin. Also, wir erklären die ganze Chose. Und der Skandal um Ex-Geheimdienstchef Hanning. Was wird ihm genau vorgeworfen? Wie groß ist der Schaden? Brisantes Thema gleich hier.
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0: Er war einer der höchsten Geheimnisträger in Deutschland. Jetzt wurde er wegen Spionageverdacht festgenommen. Hitradio FFH jetzt am Dienstag. August Hanning, Ex-BND-Chef. Heute Morgen klickten die Handschellen im Dörfchen Nordwalde in Nordrhein-Westfalen. Im Nebel auf einer Art Bauernhof. Auch seinen mutmaßlichen Komplizen Manfred D. nahm die Polizei in Gewahrsam. Der war bis zum Frühjahr Büroleiter beim Bundesnachrichtendienst. Hoher Job, hohes Amt, früher schon bei Hanning. Von dem soll der geheime Informationen bekommen haben. Fürs Image der deutschen Geheimdienste ist das alles eine Katastrophe, sagt Terrorismusexperte Nicolas Stockhammer bei NTV.
1: Das ist ein Warnschuss und im internationalen Kontext ein Desaster, weil natürlich befreundete Partnerdienste befürchten müssen, dass von ihnen an den BND übermittelte Informationen an Dritte abfließen konnten und das auch wahrscheinlich getan haben.
0: Wer ist dieser Hanning und wie hängt seine Festnahme mit dem Entführungsfall Block zusammen? Darum geht's gleich hier nach 2 Hits.

0: mit Radio FFH jetzt euer Feierabend-Update am 6. Oktober. Der Ex-Chef des Bundesnachrichtendienstes, August Hanning, ist heute Morgen festgenommen worden. Die Bundesanwaltschaft wirft ihm versuchten Landesverrat und Spionage vor. Festgenommen wurde auch Hannings früherer Büroleiter. FFH-Reporter Jan-Henner Reitze. Formal wird Hanning versuchter Landesverrat und geheimdienstliche Agententätigkeit vorgeworfen. Was genau soll er getan haben?
1: Nachdem seine Beamtenlaufbahn 2009 zu Ende war, hat Hanning als Berater gearbeitet und soll dabei geheime Informationen aus dem BND zum Kauf angeboten haben. Wie ist er daran gekommen? Nach Angaben der Bundesanwaltschaft über seinen ehemaligen Büroleiter, der bis in diesem Jahr weiter für den BND gearbeitet hat und gegen den jetzt wegen Beihilfe ermittelt wird. Mindestens 2000 Dokumente soll Hanning so bekommen haben. An wen genau er sie verkauft haben soll, ist nicht offiziell. Genannt werden aber fremde Nachrichtendienste.
0: Also er hat sie wohl nicht in Richtung Russland verkauft, heißt es schon von der Bundesanwaltschaft. Das ist ja schon mal was. Was hat der Entführungsfall Block damit zu tun?
1: Wegen des Vorwurfs, mit einem gescheiterten Entführungsversuch im Fall Block zu tun zu haben, hat es im vergangenen Jahr Durchsuchungen bei Hanning gegeben. Diese Vorwürfe hat er zurückgewiesen und bisher ist bei den Ermittlungen dazu auch nichts Handfestes gegen ihn rausgekommen. Aber bei den Durchsuchungen haben sich andere Hinweise ergeben auf die Vorwürfe, die jetzt auf dem Tisch liegen und wegen denen Hanning jetzt festgenommen wurde.
0: Beifang nennen Fischer das, oder hatte man vielleicht längst eine Ahnung? Das wird in diesem Fall vermutlich geheim bleiben. Also Ex-BND-Chef Hanning ist im Polizeigewahrsam. Wir dürfen sehr gespannt sein, was da in den nächsten Tagen noch alles rauskommt.
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0: FFH jetzt, euer Feierabend-Update, gleich mit den Neuesten aus eurer Region.
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11: Ich bin Yannick Schick in Frankfurt. 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
12: 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Jeder findet hier was. Unglaublich.
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11: Ja, erstmal kommen die Fachbesucher. Ab Freitag dürfen dann auch die Otto-Normalleser rein. Und für die ist wichtig?
12: Also wir haben viel verändert vom letzten Jahr nach den Erfahrungen, dass sehr viele Menschen in die Halle 3 geströmt sind. Wir haben jetzt alle großen Publikumsverlage, Signiersachen auf die ganze Fläche verteilt. Das heißt natürlich, ich muss mir vorher einen Gedanken machen. Wo will ich wirklich hin?
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0: Der FFH-Verkehrsservice. So, gerade nochmal aktualisiert, 18.27 Uhr. So sieht's aus. A3 Frankfurt-Köln. Zwischen Frankfurter Kreuz und Raunheim 9 Kilometer Stau nach einem LKW-Unfall auf der rechten Spur. Plant hier bitte immer noch eine halbe Stunde mehr Fahrzeit ein und am besten umfahrt ihr das Gebiet weiträumig. A6 Mannheim-Kaiserslautern zwischen Fennermadreieck und Ludwigshafen-Nord 6 Kilometer Stau an der Baustelle. Und A671 in beiden Richtungen zwischen Mainz-Spitzdreieck und Hochheim-Süd 2 Kilometer Stau an der Baustelle. Das waren die größten Staus. Ihr kriegt alle Infos auch für eure Strecke in unserer FFHL.
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0: Lederhosen waren gebürstet, die Dirndl gebügelt. In Mainz können die Oktoberfest-Fans alles wieder in den Schrank hängen.
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0: Die Absage des Mainzer Oktoberfestes. Wochenlang war die Party im Festzelt in der Schwebe, jetzt ist sie definitiv abgesagt. So, das war der Stand bis ungefähr vor einer Stunde. Mal chronologisch, am Donnerstag, also übermorgen soll es losgehen, das Mainzer Oktoberfest. Der Grund für die drohende Absage, fehlende Genehmigungen und Gutachten in Sachen Brandschutz, Sicherheit, Bauantrag, all solche Sachen. Ein Eilantrag des Veranstalters vom Verwaltungsgericht wurde abgelehnt. Der Mainzer Baudezernent Ludwig Holle sagt uns heute noch:
2: Am Ende des Tages geht es eben auch darum, und das ist unser Job als Stadt, zu sagen, es ist ein sicheres Fest, es läuft so, wie es funktionieren muss. Und wir können das auch garantieren. Und das war in diesem Fall leider nicht möglich.
0: Die Sicherheit war einfach nicht garantiert. Der Ärger mit dem Veranstalter hat Geschichte. Im letzten Jahr genau das Gleiche. Da haperte es am fristgerechten Einreichen der Unterlagen und wurde nur als Übergangslösung genehmigt. Nochmal wollte man sich in Mainz nicht drauf einlassen. So, jetzt heißt es auf einmal, gibt doch noch einen Hoffnungsschimmer. Der DEHOGA, also der Gaststättenverband, und der Geschäftsführer der Messegesellschaft Mainz wollen morgen, also einen Tag vor dem Veranstaltungsbeginn, auf dem Gelände im Stadtteil Hechtsheim neue Unterlagen und Gutachten vorlegen. Und aus denen soll hervorgehen, dass das Festzelt standsicher ist und alle Anforderungen an den Brandschutz erfüllt. Was für ein Hickhack. Puh, wer Karten hat, ne? Also das ist ein spannendes Oktoberfest auf jeden Fall. 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
10: Satte Heizkostenrückerstattung in Frankfurt. B3-Umleitung kostet ab heute Nerven. Das Wetter auch morgen noch schön.
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10: Ich bin Judith Kolb. Guten Abend. Hunderte Haushalte in Frankfurt bekommen einen Teil ihrer Heizkosten zurück. Der Energieversorger Mainova zahlt das Geld, weil in den Gebäuden wichtige Zähler fehlten. FFH-Reporter David Bücker.
11: Konkret geht es um knapp 1.500 Wohnungen in der Stadt. Dort fehlen laut Mainova die vorgeschriebenen Wärmemengenzähler für warmes Wasser. Deshalb bekommen betroffene Mieter 15% ihrer Heizkosten seit 2022 zurück. Das Unternehmen erstattet das Geld automatisch. Mainova teilt mir aber mit, niemand hat für Energie bezahlt, die nicht geliefert wurde. Bis Ende des Jahres sollen alle fehlenden Zähler eingebaut sein.
10: Zum ersten Mal in Deutschland stellt die AfD einen Landtagspräsidenten. Das Parlament von Sachsen-Anhalt hat Tobias Rausch im ersten Wahlgang gewählt. Er bekam 48 Stimmen, AfD und BSW kommen zusammen auf 44. Es müssen also noch andere Abgeordnete für ihn gestimmt haben. Rausch sagte nach der Wahl:
12: Die Zeiten von politischen Brandmauern sollten der Vergangenheit angehören. Dieser Verantwortung sollten wir uns immer bewusst werden. Ich wünsche mir deshalb, dass dieser Landtag trotz aller politischen Grundsätze und Gegensätze ein Ort bleibt, an dem miteinander gesprochen wird. Dass wir miteinander reden, bevor wir Gespräche grundsätzlich ausschließen.
10: Wer ab heute über die B3 zwischen Niederwölstadt und Okarben fahren möchte, muss mehr Zeit einplanen. Weil die Fahrbahn saniert werden muss, wird der Abschnitt voll gesperrt. Die Arbeiten starten bewusst in den Herbstferien, weil es weniger Berufsverkehr gibt. Aus der Verkehrsredaktion FFH-Staupilot Nils Grunwald.
13: Zwischen Niederwölstadt und Okarben ist die Fahrbahn ganz schön mitgenommen. Zum Teil ist der Asphalt eingedrückt und es gibt längere Risse. Bevor noch größere Schäden entstehen, wird der Abschnitt deswegen jetzt saniert. Die Umleitung hat es in sich. Sie ist 17 Kilometer lang und führt über Ilbenstadt und Heldenbergen. Insgesamt sollen die Arbeiten noch bis zum Jahresende dauern. Da könnte es immer mal wieder zu Problemen kommen, weil die Strecke oft als Ausweichstrecke zur A5 genutzt wird.
10: Ausgerechnet an Putins Geburtstag teilt Karnevalswagenbauer Jacques Tilly wieder gegen den Kreml-Chef aus. Er bringt morgen ein Bildband mit seinen kritischen Mottowagen heraus. Ein Moskauer Gericht hatte den Düsseldorfer wegen seiner Satire in Sachen Putin schon zu Lagerhaft verurteilt. Tilly sagt, er lasse sich davon nicht einschüchtern.
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4: Ja, es wird nochmal schön. Also heute Nacht wird es richtig, richtig kalt. Also wenn ihr spät abends noch unterwegs seid, 10 bis 3 Grad. Also für die meisten von uns ist es dann doch einstellig. Der Himmel ist dann meist klar. In den Frühstunden kommt Nebel dazu. Morgen nochmal richtig schönes, freundliches Wetter, das wir genießen sollten. 19 bis 24 Grad. Denn dann kommt der Herbst ab Donnerstag mit starker Bewölkung. Es wird regnerisch. Später gibt es einzelne Schauer, sogar kurze Gewitter. Und dann die Temperaturen nur noch 13 bis 17 Grad. Und so kühl und so nass geht es dann auch in Richtung Wochenende.
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4: Der FFH-Verkehrsservice, der zeigt sich wesentlich entspannter als noch vor einer halben Stunde. Wir haben nur noch eine Meldung, A3 Frankfurt-Köln. Zwischen Frankfurter Kreuz und Rauenheim 9 Kilometer Stau nach einem LKW-Unfall auf der rechten Spur. Also plant hier bitte noch eine halbe Stunde mehr Fahrzeit ein. Und am besten umfahrt ihr das Gebiet weiträumig, aber der Rest ist verschwunden. Gute und sichere Fahrt für euch.
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4: Euer Feierabend-Update mit diesen Themen. Vorsorglich den Kriegsdienst verweigern. Das tun immer mehr junge Männer in Deutschland aus Angst, dass sie zur Bundeswehr müssen. Außerdem, die ersten Rabattschlachten laufen an. Was ist beim Online- und Ladenkauf zu beachten? Und da, wo eigentlich der Rhein fließen sollte, wachsen Tomaten. Warum man die keinesfalls essen sollte, auch das hört ihr in dieser Stunde. Euch einen schönen Abend. Das hier ist Van Halen und Jump und danach gibt's Alvaro.

0: Minuten nach sieben ist es.
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0: 12.102. Kriegsdienstverweigerer. So viele junge Männer haben in diesem Jahr allein bis Ende August einen Antrag auf Kriegsdienstverweigerung gestellt. Das ist ein steiler Anstieg. Dreimal höher ist diese Zahl nämlich als im Jahr zuvor. Hintergrund dafür dürften die angespannte Sicherheitslage und das Gesetz über den neuen Wehrdienst sein. Seit 1. Januar gilt das ja. Kern ist da die verpflichtende Musterung für junge Männer ab dem Jahrgang 2008. So sollen Freiwillige für einen Ausbau der Truppe rekrutiert werden, und sollten die Zielkorridore verfehlt werden, dann kann der Bundestag über eine sogenannte Bedarfswehrpflicht entscheiden. So, und das wollen viele Leute, junge Leute offensichtlich nicht.

0: macht sich die Sonne und damit der Sommer endgültig vom Acker, fallen die Preise. Der Schnäppchenherbst kommt. Radio FFH jetzt am 6. Oktober. Die Rabattschlacht in Läden und beim Onlinehandel geht erfahrungsgemäß bis zum Black Friday und dürfte sich bis Weihnachten immer weiter steigern. Was wir da wieder an Geld sparen, wenn wir nur ordentlich shoppen, ne? Ironie aus. Also wir sollten da schon auf einige Fallstricke achten. FFH-Reporter Ronny Thorau. Die Prozentzahlen, die uns riesige Rabatte versprechen, die sind ja oft nur schöner Schein, gell?
1: Ja, denn wenn da zum Beispiel 60% billiger steht, dann ist ja erstmal die Frage, 60% billiger im Vergleich wozu? Oft bezieht sich Händler da auf die ursprüngliche unverbindliche Preisempfehlung, die sowieso nie oder schon lange nicht mehr der Verkaufspreis eines Produktes war. Und so schrumpft dann der vermeintliche Rabatt oft deutlich, so Georg Trüber von der Verbraucherzentrale NRW.
2: In Wirklichkeit sind es nicht die versprochenen Prozent, die reduziert worden sind, sondern es sind eben nur 20%. Das haben wir oftmals eben festgestellt.
1: Um einen Preis wirklich einzuschätzen, helfen Preisvergleichsportale und Verbraucherschützer empfehlen, auch immer zwei davon zu verwenden, um wirklich aussagekräftigen Vergleich zu haben.
0: Okay, also der eine Fallstrick, das sind die irreführenden Prozentzahlen. Wie wird noch getrickst?
1: Ja, vor allem mit Zeitdruck. Angeblich begrenzte Rabatttage, runterzählende Uhren, schrumpfende Restbestände. Alles nur psychologischer Druck, der einen zur schnellen Kaufentscheidung drängen soll. Verbraucherschützer Georg Trüber rät, sich da nicht hetzen zu lassen.
2: Es gilt immer, Ruhe zu bewahren.
1: Bester Tipp ist immer, erst checken, ob man was wirklich kaufen wollte oder zumindest gerade wirklich braucht, um dann zu gucken, ob das jetzt gerade in der Rabattschlacht bei einem Anbieter wirklich billiger ist als anderswo.
0: Das kann uns Frauen nicht passieren. Wir brauchen die Dinge wirklich alle, die wir da kaufen. Gibt es denn überhaupt gerade gute Schnäppchen?
1: Also ich habe gerade mal einfach so drei Produkte gecheckt, die ich zuletzt überlegt habe zu kaufen. Und bei einem könnte ich es jetzt für 5 € weniger haben. Also da überlege ich, ob ich jetzt zuschlage. Besonders günstig sind auch gerade immer Eigenprodukte, die einen aber oft zum Beispiel an Amazon-Dienste binden sollen mit Folgekosten. Gerade für solche Produkte gilt immer besonders überlegen, ob man die wirklich sowieso kaufen wollte. Und dann kann man die Chance nutzen, wobei der Schnäppchenherbst ja jetzt auch noch lang ist. Also auch solche Angebote wird es wahrscheinlich in den nächsten Wochen immer wieder geben.
0: Das denke ich auch. Ich fasse mal zusammen. Bei Schnäppchen nicht hetzen lassen, Preise vergleichen, Ruhe bewahren. Und auch mal, das finde ich wichtig, Sicherheit und Qualität der Anbieter checken. Da bin ich nämlich schon mal richtig auf die Nase gefallen. Also, dann kann man im Herbst den ein oder anderen Euro sparen. Viel Spaß euch beim Shoppen.
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9: Mittlerweile 19 Uhr und gleich 28 Minuten. Es gibt noch eine Meldung für die A49 Kassel-Gießen. Zwischen Borken und Neuental ist eine ungesicherte Unfallstelle auf der rechten Spur. Bitte fahrt hier besonders vorsichtig. Ansonsten alles gut, gute und sichere Fahrt für euch.
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0: karibische Klänge mit Felix Jähn. Jenny bei Hitradio FFH. Der große Vaterrhein ist aktuell nur ein Rinnsal. Der ist immer noch, oder es ist immer noch viel zu trocken. Experten sagen, das Wasser des Rheins besteht im Moment aus Abwasser, wenigen Zuflüssen und ein bisschen Gletscherwasser. Das klingt jetzt nicht so lecker. Und wir können eine biologische Besonderheit beobachten. Tomaten.
1: Ich bin Leonie Kilian in Elschwille und hier hat das Niedrigwasser was ganz Besonderes hervorgerufen hier am Rhein.
2: An einer Stelle sind da ganz viele Tomaten aufgegangen.
1: Sagt mir Rosengärtner Manfred Ort, wie kam es denn dazu, dass jetzt hier ja wirklich am Rhein direkt Tomaten wachsen?
2: Man kann da nur spekulieren. Wir sind hier direkt an einer Einmündung, wo der Sulzbach einen Überlauf hat, der auch an Schrebergärten und Kleingärten vorbei, und so ist es naheliegend, dass abgeerntete Tomaten oder Tomaten, die übrig geblieben sind, in das Bachbett gelangt sind und dann hier im Rhein gelandet sind.
1: Jetzt sind ja vor allem nur noch grüne dran. Rote sehe ich jetzt ja gerade nicht mehr.
2: Also ich gehe davon aus, dass sie gepflückt werden und von den Leuten mitgenommen werden. Aber ich würde doch davon abraten, weil wir nicht wissen, welche Schadstoffe sind hier im Rheinbett noch vorhanden. Also man soll sie betrachten und kann sich dran erfreuen, aber für den Verzehr möchte ich doch abraten.
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2: Und dann haben wir Robbie Williams dabei. Millennium. Und den spiele ich euch auf jeden Fall hier noch vor 8. Gleich hier.
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5: Grundstücksbesitzer werden massiv zur Kasse gebeten. Schreck wegen Randale über den Wolken. Das Wetter nachts kalt, morgen wieder schön.
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5: Ich bin Judith Kolb. Guten Abend. Der Haushalt von Rietstadt in Südhessen ist genehmigt und damit auch die Erhöhung der Grundsteuer B. 1.600% sind jetzt fällig, so viel wie nirgendwo sonst in Hessen. FFH-Reporterin Sabrina Wiegand.
6: Rietstadts Kassen sind komplett leer. Pro Person macht die Steuererhöhung deshalb jetzt rund 160 Euro mehr im Jahr aus. Dass die Kommunalaufsicht den Haushalt so genehmigt hat, zeigt laut Stadt, dass es wirklich keine andere Möglichkeit gegeben hätte. Eine Bürgerinitiative hatte noch versucht, das zu verhindern, weil viele Bürger ohnehin an einem wirtschaftlichen Limit stünden. Im Schnitt liegt der Hebesatz in Hessen bei rund 500%, also mehr als 1.000 weniger als jetzt in Rietstadt.
5: Spionageverdacht gegen einen Ex-Geheimdienstboss in Deutschland. Die Polizei hat den früheren Präsidenten des Bundesnachrichtendienstes festgenommen, August Hanning. Die Bundesanwaltschaft wirft ihm versuchten Landesverrat und Spionage vor. FFH-Reporter Jan-Henne Reitze.
7: Bis 2005 war Hanning BND-Präsident, später wechselte er als Sicherheitsberater in die Privatwirtschaft. Für diese Tätigkeit soll er seinen ehemaligen Büroleiter als Quelle angezapft haben, der immer noch für den BND arbeitete und dem jetzt Beihilfe vorgeworfen wird. Er wurde ebenfalls festgenommen. Über Jahre soll Hanning so einen anderen Nachrichtendienst mit internen BND-Infos versorgt haben.
5: Mitten im Flug rüttelt ein Passagier plötzlich an der Flugzeugtür. Das ist laut Polizei auf einem Lufthansa-Flug von Kolumbien nach Frankfurt passiert. Der 33-Jährige lässt sich einfach nicht beruhigen. Schließlich müssen 2 Mitreisende und das Bordpersonal eingreifen und den Mann stoppen. Nach der Landung in Frankfurt wird er festgenommen und in eine Psychiatrie eingewiesen. 2 Hollywood-Riesen machen ab sofort gemeinsame Sache. Paramount hat den Konkurrenten Warner Brothers übernommen. Die Firmen laufen künftig unter dem neuen Dachkonzern Skydance. FFH-Reporterin Tina Eck.
8: Der Megamedienkonzern Skydance startet mit einem Haufen Schulden und Sorgen über politische Einflussnahme. Hollywood befürchtet großen Stellenabbau und Liberale befürchten, dass der neue Herrscher, Tech-Milliardär und Trump-Unterstützer Larry Ellison, den Nachrichtensender CNN zensieren wird. Trump kann CNN nicht leiden und hatte den Sender erst kürzlich aus dem Weißen Haus verbannt.
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2: Also die kommende Nacht, die wird mal so richtig kalt. Da schnuppern wir schon mal am Frost im FFH-Land bei 10 bis 3 Grad. Es bleibt meistens klar, später kommt Nebel dazu. Morgen ist dann nochmal schönes, freundliches Wetter angesagt, 19 bis 24 Grad. Und dann kommt der Herbst ab Donnerstag. Da wird es stark bewölkt bei uns. Da kommt der Regen, später dann so einzelne Schauer mit kurzen Gewittern, nur noch 13 bis 17 Grad. Es geht also ordentlich runter mit den Temperaturen. Und so kühl und so nass geht es dann auch Richtung Wochenende. Der FFH-Verkehrsservice. Ha! Um kurz vor 8 haben wir es geschafft. Keine Meldungen mehr über Verkehrsstörungen. Das ist toll. Wir wünschen euch eine gute und vor allen Dingen sichere Fahrt.
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2: Mit Uta Schmidt. Guten Abend. Und die hier, die Trauler, der, das ist ein Künstler, traut sich was. Im Europaparlament ist eine 2,50 Meter hohe Trump-Statue ausgestellt. Achtung! Nackt und vergoldet. Was dahinter steckt, das klingt ja auch schon. Also die Hintergründe, die hört ihr hier. Außerdem unappetitlicher Racheakt. Ein verschmähter Tesla-Bewerber verschickt Schweineaugen an die Verantwortlichen. Auch eine schöne Geschichte in dieser Stunde.
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0: Brooke Fraser, Something in the Water. Bei der muss ich immer an einen Konzertbesuch denken. Die habe ich live gesehen in einem der letzten Konzerte in der Butch Cup in Frankfurt. Und das war sehr eng da drin. Und das Ding war bumsvoll. Es ging kein Apfel zur Erde. Und war mit einer Freundin da und wir haben Apfelwein getrunken und vorher ein Handkäs gegessen. Und dann wurde mir irgendwann ein bisschen blümmerant. Und dann musste ich sehr schnell raus. Den Rest erspare ich euch. So, jetzt geht es um diesen Menschen hier. Tesla wollte ihn nicht als Angestellten. Und da hat der Bewerber aus Wut Schweineaugen verschickt.
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0: Ja, also das war 2022. Ein 41-jähriger Mann aus Tuttlingen wollte beim US-Autobauer Tesla arbeiten, aber der Konzern lehnt ihn mehrfach ab. Da packt der verschmähte Schweineaugen in Päckchen und verschickt die an die verantwortlichen Personaler. Die Päckchen kamen verwest an und müssen fürchterlich gestunken haben. So, jetzt gibt's das endgültige Urteil. Der Schweineaugenversender muss 13.000 Euro Strafe zahlen. Okay. Er hatte vorher schon mehrfach mit Sprengstoff und Bombenanschlägen gedroht. Vermutlich ist die Strafe deswegen so saftig.

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11: Da sind wir schnell durch um 20.28 Uhr. Ein Gruß auf die Straßen. Da haben wir keine Meldungen über Verkehrsstörungen. Also weiterhin gute und sichere Fahrt.
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0: Erst lag ein orangefarbenes Tuch über der Skulptur, nun ist zu sehen, was darunter steckt. Ein dänischer Künstler zeigt Donald Trump im Europaparlament nackt, vergoldet und mit Golfschläger.
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0: Im Trubel des Europaparlaments steht also ein nackter, vergoldeter Donald Trump. Dahinter steckt ein dänischer Künstler. Er nennt seine satirische Skulptur Orange Plague, also orangefarbene Plage. Oder auch King of Injustice, König der Ungerechtigkeit. Die Figur zeigt den US-Präsidenten nackt auf den Schultern eines Mannes. In der Hand hält er einen überlangen Golfschläger. Und auf Visitenkarten, die neben der Skulptur ausgelegt wurden, wird der König der Ungerechtigkeit mit den Worten zitiert. Ich sitze auf dem Rücken eines Mannes. Er sinkt unter meiner Last. Ich werde alles tun, um ihm zu helfen, außer von seinem Rücken zu steigen.

Der Künstler bezeichnet Trump als eines der größten Hindernisse für die Lösung des Klimawandels. Bis Donnerstag kann man das Kunstwerk im Europaparlament bestaunen. Ich denke mal, wenn er davon was mitbekommt, also Donald Trump, ist er not amused, oder?

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3: Ich bin Bobbit Büchner. SPD-Chef Lars Klingbeil hat die Wahl von Tobias Rausch zum ersten Landtagspräsidenten der AfD als Tabubruch bezeichnet. Rausch hatte in Sachsen-Anhalt 4 Stimmen mehr bekommen, als AfD und BSW zusammen haben. Das werfe drängende Fragen auf, so Klingbeil.
4: Auf den Fluren hier im Magdeburger Landtag wird heftig darüber gemutmaßt, woher die 4 zusätzlichen Stimmen für den AfD-Politiker kamen. Kamen sie von der CDU? Deren Fraktion hatte die Empfehlung ausgesprochen, sich zu enthalten. Daran hielten sich aber nicht alle. Einige stimmten auch dagegen. Aber auch dafür? Mit Stimmen einzelner CDU-Abgeordneter könnte sich Ulrich Siegmund von der AfD im Dezember zum Ministerpräsidenten wählen lassen. Aus Magdeburg Simon Krämer.
3: Die Protestwelle junger Menschen in Frankreich für bessere Lernbedingungen weitet sich aus. Über 250.000 Menschen beteiligten sich heute nach Angaben des Innenministeriums an Demonstrationen. Dabei wurden auch wieder Polizisten mit Gegenständen und Feuerwerkskörpern beworfen. Seit dem Start der Proteste wurden Dutzende Beamte verletzt, allein heute 43. Präsident Emmanuel Macron will nach Medienberichten am Abend auf einer Krisensitzung über die Lage beraten. Das Internationale Olympische Komitee hat die Rivalen Münchens für die Ausrichtung der Olympischen und Paralympischen Spiele 2036 bekannt gegeben. Will die bayerische Landeshauptstadt gewinnen, muss sie ein 50 Bewerber ausstechen.
5: Katar, Indien, Südkorea, Ungarn, die Türkei und Südafrika lauten die Mitbewerber der Münchner. Jeder Bewerber hat sein Für und Wider. Katar etwa ist finanziell attraktiv, wäre da nicht die große Hitze und der Iran-Krieg. Indien ist aufgrund der Bevölkerungsdichte interessant, aber die Luftverschmutzung setzt ein deutliches Minus unter die indische Bewerbung. Würde das IOC die Spiele nach Europa vergeben, hätte München recht gute Chancen gegen Istanbul und Budapest. Tanja Wagner, Nachrichtenredaktion.
3: 5 Tage lang dreht sich alles um Bücher. In Frankfurt am Main ist am Abend die 78. Frankfurter Buchmesse eröffnet worden. Zuerst nur für Fachbesucher, ab Freitag dürfen dann alle auf das Messegelände. Bis Sonntag werden mehr als 250.000 Besucher erwartet.
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6: Die kommende Nacht wird bitter kalt. Wir schnuppern schon mal am winterlichen Frost. Es geht runter auf 10 bis 3 Grad. Also in Hessens Bergen kann es richtig schattig werden. Morgen dann nochmal ein richtig schöner Tag. Ein frühherbstlicher, spätsommerlicher Tag.

Und das ist dann der Trend für die nächsten Tage, mal zumindest bis Richtung Wochenende. Der FFH-Verkehrsservice hat im Moment nichts zu melden, also keine einzige Meldung über irgendwelche Verkehrsstörungen. Das ist toll. Gute und sichere Fahrt für euch.

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0: AfD und BSW zusammen haben.
1: Auf den Fluren hier im Magdeburger Landtag wird heftig darüber gemutmaßt, woher die 4 zusätzlichen Stimmen für den AfD-Politiker kamen. Kamen sie von der CDU? Deren Fraktion hatte die Empfehlung ausgesprochen, sich zu enthalten. Daran hielten sich aber nicht alle. Einige stimmten auch dagegen. Aber auch dafür? Den Wahl des Landtagspräsidenten hat auch Signalwirkung. Mit Stimmen einzelner CDU-Abgeordneter könnte sich Ulrich Siegmund von der AfD im Dezember zum Ministerpräsidenten wählen lassen. Aus Magdeburg, Simon Krämer.
0: Die Proteste für bessere Schulen in Frankreich weiten sich aus. Präsident Macron will nach französischen Medienberichten am Abend nun auf einer Krisensitzung über die Lage beraten. Während eines landesweiten Protesttags kam es in Paris und zahlreichen Großstädten heute zu Demonstrationen, an denen sich nach Angaben des Innenministeriums mehr als 250.000 Menschen beteiligten. Die Sorge der Regierung ist, dass die Proteste sich auf andere Bereiche ausweiten könnten. Der frühere Präsident des Bundesnachrichtendienstes, August Hanning, ist heute Morgen festgenommen worden. Die Bundesanwaltschaft wirft ihm versuchten Landesverrat und Spionage vor.
2: Bis 2005 war Hanning BND-Präsident, später wechselte er als Sicherheitsberater in die Privatwirtschaft. Für diese Tätigkeit soll er seinen ehemaligen Büroleiter als Quelle angezapft haben, der immer noch für den BND arbeitete und dem jetzt Beihilfe vorgeworfen wird. Er wurde ebenfalls festgenommen. Über Jahre soll Hanning so einen anderen Nachrichtendienst mit internen BND-Infos versorgt haben. Ihm auf die Spur gekommen sind die Ermittler in Zusammenhang mit dem Entführungsfall der Kinder der Familie Block. Jan-Henner Reitze, Nachrichtenredaktion.
0: Zum Sport. Die U21-Nationalmannschaft fährt als Gruppensieger im nächsten Sommer zur Fußball-Europameisterschaft in Albanien und Serbien. Mit einem 2:0 im abschließenden Qualifikationsspiel gegen Georgien hat die Mannschaft das EM-Ticket gebucht. Zum Wetter. Die aktuelle Vorhersage des Deutschen Wetterdienstes. Im äußersten Süden und Südosten kann es in der Nacht einige Schauer geben. Auch im Norden ziehen dichtere Wolkenfelder durch mit etwas Regen. Die Temperaturen fallen dabei auf 14 bis 5 Grad. Morgen kommt dann oft die Sonne durch, nachdem sich der Nebel aufgelöst hat. Nur im Norden und später auch im Westen und Nordwesten gibt es dichtere Wolken und etwas Regen. Bei 17 bis 26 Grad maximal.
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4: Auf den Straßen sieht soweit alles ganz gut aus. Wir haben eine Meldung von der A44 Dortmund Richtung Kassel. Zwischen Diemestadt und Warburg steht ein unbeleuchtetes Fahrzeug auf der Fahrbahn. Also bitte hier ganz besonders vorsichtig fahren.

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1: Ich bin Dirk Zeitler. Der Landtag in Sachsen-Anhalt hat einen AfD-Politiker zum Präsidenten des Parlaments gewählt, erstmals in der Geschichte der Bundesrepublik. Während AfD-Chefin Alice Weidel ein Ende der Brandmauern-Politik fordert, äußerten sich Linke und Grüne entsetzt.
2: Linken-Fraktionschefin Reichenegg spricht von einer Schande, Vizekanzler Klingbeil von einem Tabubruch. Ähnlich empört äußerten sich grüne Spitzenpolitiker. Und auch Unionsfraktionschef Frei ist besorgt, denn AfD-Spitzenkandidat Rausch bekam im Landtag in Magdeburg mehr Stimmen, als AfD und BSW gemeinsam auf die Waage bringen. Damit könnte die Wahl von Ulrich Siegmund im Dezember zum Ministerpräsidenten Sachsen-Anhalts wahrscheinlicher werden. In Sachsen-Anhalt ist die AfD vom Verfassungsschutz als rechtsextrem eingestuft. Tanja Wagner, Nachrichtenredaktion.
1: Der Unterhaltungskonzern Paramount hat die Übernahme des Hollywood-Konkurrenten Warner Brothers abgeschlossen. Die Aktie des neuen Dachkonzerns Skydance soll nun an der New Yorker Börse gehandelt werden, wie das Unternehmen mitteilte.
3: Der Megamedienkonzern Skydance startet mit einem Haufen Schulden und Sorgen über politische Einflussnahme. Hollywood befürchtet großen Stellenabbau und Liberale befürchten, dass der neue Herrscher, Tech-Milliardär und Trump-Unterstützer Larry Ellison, den Nachrichtensender CNN zensieren wird. Trump kann CNN nicht leiden und hatte den Sender erst kürzlich aus dem Weißen Haus verbannt. Paramount hat versprochen, in den ersten 2 Jahren 30 Filme in die Kinos zu bringen. Aus den USA, Tina Eck.
1: Zum Sport. Im Rennen um Olympia 2036 muss München ein halbes Dutzend Mitbewerber ausstechen. Als aktuelle Rivalen im Vergabeverfahren nannte das Internationale Olympische Komitee Korea, Ungarn, die Türkei und Südafrika. Als nächstes entscheidet das IOC im März, welcher der Bewerber in die zweite Runde des Vergabeprozesses einzieht. Vergeben werden Olympia und Paralympics 2036 bei einer Generalversammlung Mitte 2029. Die U21-Nationalmannschaft fährt als Gruppensieger zur Fußball-Europameisterschaft in Albanien und Serbien. Mit einem 2:0 im abschließenden Qualifikationsspiel gegen Georgien hat die Mannschaft das EM-Ticket gebucht. Zum Wetter, die aktuelle Vorhersage des Deutschen Wetterdienstes. Im äußersten Süden und Südosten kann es in der Nacht einige Schauer geben. Auch im Norden ziehen dichtere Wolkenfelder durch mit etwas Regen. Die Temperaturen fallen dabei auf 14 bis 5 Grad. Morgen kommt dann oft die Sonne durch, nachdem sich der Nebel aufgelöst hat. Nur im Norden und später auch im Westen und Nordwesten gibt es dichtere Wolken und etwas Regen bei 17 bis 26 Grad maximal.
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4: Auf den Straßen sieht soweit alles gut aus. Uns liegen keine Meldungen über Verkehrsstörungen vor. Ich wünsche euch noch eine gute Fahrt und eine angenehme Nacht.

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1: Ich bin Dirk Zeitler. Der Landtag in Sachsen-Anhalt hat einen AfD-Politiker zum Präsidenten des Parlaments gewählt. Erstmals in der Geschichte der Bundesrepublik. Während AfD-Chefin Alice Weidel ein Ende der Brandmauern-Politik fordert, äußerten sich Linke und Grüne entsetzt.
2: Linken-Fraktionschefin Reichenegg spricht von einer Schande, Vizekanzler Klingbeil von einem Tabubruch. Ähnlich empört äußerten sich grüne Spitzenpolitiker. Und auch Unionsfraktionschef Frei ist besorgt, denn AfD-Spitzenkandidat Rausch bekam im Landtag in Magdeburg mehr Stimmen, als AfD und BSW gemeinsam auf die Waage bringen. Damit könnte die Wahl von Ulrich Siegmund im Dezember zum Ministerpräsidenten Sachsen-Anhalts wahrscheinlicher werden. In Sachsen-Anhalt ist die AfD vom Verfassungsschutz als rechtsextrem eingestuft. Tanja Wagner, Nachrichtenredaktion.
1: Der Unterhaltungskonzern Paramount hat die Übernahme des Hollywood-Konkurrenten Warner Brothers abgeschlossen. Die Aktie des neuen Dachkonzerns Skydance soll nun an der New Yorker Börse gehandelt werden, wie das Unternehmen mitteilte.
3: Der Megamedienkonzern Skydance startet mit einem Haufen Schulden und Sorgen über politische Einflussnahme. Hollywood befürchtet großen Stellenabbau und Liberale befürchten, dass der neue Herrscher, Tech-Milliardär und Trump-Unterstützer Larry Ellison, den Nachrichtensender CNN zensieren wird. Trump kann CNN nicht leiden und hatte den Sender erst kürzlich aus dem Weißen Haus verbannt. Paramount hat versprochen, in den ersten 2 Jahren 30 Filme in die Kinos zu bringen. Aus den USA, Tina Eck.
1: Zum Sport. Im Rennen um Olympia 2036 muss München ein halbes Dutzend Mitbewerber ausstechen. Als aktuelle Rivalen im Vergabeverfahren nannte das Internationale Olympische Komitee Korea, Ungarn, die Türkei und Südafrika. Als nächstes entscheidet das IOC im März, welcher der Bewerber in die zweite Runde des Vergabeprozesses einzieht. Vergeben werden Olympia und Paralympics 2036 bei einer Generalversammlung Mitte 2029. Die U21-Nationalmannschaft fährt als Gruppensieger zur Fußball-Europameisterschaft in Albanien und Serbien. Mit einem 2:0 im abschließenden Qualifikationsspiel gegen Georgien hat die Mannschaft das EM-Ticket gebucht. Zum Wetter, die aktuelle Vorhersage des Deutschen Wetterdienstes. Im äußersten Süden und Südosten kann es in der Nacht einige Schauer geben. Auch im Norden ziehen dichtere Wolkenfelder durch mit etwas Regen. Die Temperaturen fallen dabei auf 14 bis 5 Grad. Morgen kommt dann oft die Sonne durch, nachdem sich der Nebel aufgelöst hat. Nur im Norden und später auch im Westen und Nordwesten gibt es dichtere Wolken und etwas Regen bei 17 bis 26 Grad maximal.
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4: Derzeit liegen uns keine Meldungen über Verkehrsstörungen vor. Ich wünsche euch allen eine gute und angenehme Heimreise.

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2: Ich bin Dirk Zeitler. Der Landtag in Sachsen-Anhalt hat einen AfD-Politiker zum Präsidenten des Parlaments gewählt, erstmals in der Geschichte der Bundesrepublik. Während AfD-Chefin Weidel ein Ende der Brandmauernpolitik fordert, äußerten sich Linke und Grüne entsetzt.
3: Linken-Fraktionschefin Reichenegg spricht von einer Schande, Vizekanzler Klingbeil von einem Tabubruch. Ähnlich empört äußerten sich grüne Spitzenpolitiker. Und auch Unionsfraktionschef Frei ist besorgt, denn AfD-Spitzenkandidat Rausch bekam im Landtag in Magdeburg mehr Stimmen, als AfD und BSW gemeinsam auf die Waage bringen. Damit könnte die Wahl von Ulrich Siegmund im Dezember zum Ministerpräsidenten Sachsen-Anhalts wahrscheinlicher werden. In Sachsen-Anhalt ist die AfD vom Verfassungsschutz als rechtsextrem eingestuft. Tanja Wagner, Nachrichtenredaktion.
2: Die Proteste für bessere Schulen in Frankreich weiten sich aus. Bei einem landesweiten Protesttag sind gestern Schüler, Studenten und Eltern auf die Straße gegangen. An zahlreichen französischen Gymnasien und einigen Universitäten gab es Blockadeaktionen.
4: Zehntausende Menschen haben sich den Protestzügen hier in Paris und in anderen Großstädten angeschlossen. Und mit ihren Forderungen nach vernünftig ausgestatteten Schulen und ausreichend Lehrkräften erhalten die jungen Leute jetzt auch breite Unterstützung von Gewerkschaften, Lehrern und ihren Eltern. Diese reiten sich heute mit in die Protestzüge ein, auch um sich bei befürchteten Rangeleien mit der Polizei schützend vor die jungen Menschen zu stellen. Aus Paris, Michael Evers.
2: Die Anschaffungspreise von Elektroautos und Verbrennern nähern sich wieder an. Nach einer Studie des Center Automotive Research waren die beliebtesten Stromer im September im Schnitt noch 2.124 Euro teurer als vergleichbare Verbrenner. Das waren 125 Euro weniger als im August. Als Gründe nennt das Institut höhere Rabatte und neue günstige Elektroautos. Während eines Lufthansa-Fluges vom kolumbianischen Bogotá nach Frankfurt hat ein Passagier randaliert. Nach Angaben der Frankfurter Polizei soll der 33-Jährige unter anderem mehrfach an der Flugzeugtür gerüttelt haben. Die Aufforderung des Flugpersonals, das zu unterlassen, soll er ignoriert haben. Bodenpersonal und 2 Passagiere hätten ihn schließlich gestoppt. Nach der Landung wurde der Mann festgenommen. Zum Wetter, die aktuelle Vorhersage des Deutschen Wetterdienstes. Im äußersten Süden und Südosten kann es in der Nacht einige Schauer geben. Auch im Norden ziehen dichtere Wolkenfelder durch mit etwas Regen. Die Temperaturen fallen dabei auf 14 bis 5 Grad. Morgen kommt dann oft die Sonne durch, nachdem sich der Nebel aufgelöst hat. Nur im Norden und später auch im Westen und Nordwesten gibt es dichtere Wolken und etwas Regen. Bei 17 bis 26 Grad maximal.
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5: 1:02, eine Meldung von der A5 Kassel in Richtung Frankfurt. Und zwar ist hier eine Vollsperrung zwischen Obermölln und Friedberg wegen eines Unfalls. Ihr könnt das Gebiet über die U28 umfahren. Und ein Unfall auf der A67 Münchow-Dreieck in Richtung Darmstadt. Und zwar zwischen Rüsselsheim-Ost und Rüsselsheimer Dreieck. Auch ein Unfall. Bitte fahrt hier besonders vorsichtig. Ich wünsche eine gute Weiterfahrt.

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3: Ich bin Doc Zeitler. Erstmals stellt die AfD einen Landtagspräsidenten in Deutschland. Im Parlament von Sachsen-Anhalt bekam der 35-jährige Tobias Rausch in geheimer Abstimmung 48 von 82 Stimmen. Also 4 mehr als AfD und BSW zusammen haben. Zu Mutmaßungen, die 4 Stimmen seien von der CDU gekommen, meinte Fraktionschef Sven Schulze, dies lasse sich nicht nachvollziehen. Bildung muss schon vor der Schule beginnen. Davon ist die Mehrheit der Menschen in Deutschland überzeugt. Im Bildungsbarometer des IFO-Instituts sprechen sich die meisten auch dafür aus, für frühkindliche Förderung mehr Geld auszugeben.
4: Was Hänschen nicht lernt, lernt Hans nimmermehr. Für viele gilt das alte Sprichwort noch. Sie wünschen sich einen stärkeren Fokus auf frühkindliche Bildung. Fast 3/4 der Befragten halten ein verpflichtendes Vorschuljahr für sinnvoll. Und sogar 9 von 10 finden es richtig, Kinder im Alter von 4,5 Jahren einem Sprachtest zu unterziehen. Mit ihren Kitas sind Eltern in Deutschland meist zufrieden. Gleichzeitig fordern viele aber auch mehr Geld für die Einrichtungen und eine bessere Bezahlung für das Personal. Tanja Wagner, Nachrichtenredaktion.
3: Die Proteste für bessere Schulen in Frankreich weiten sich aus. Bei einem landesweiten Protesttag sind gestern Schüler, Studenten und Eltern auf die Straßen gegangen. An zahlreichen Gymnasien und einigen Universitäten gab es Blockadeaktionen.
5: Zehntausende Menschen haben sich den Protestzügen hier in Paris und in anderen Großstädten angeschlossen. Und mit ihren Forderungen nach vernünftig ausgestatteten Schulen und ausreichend Lehrkräften erhalten die jungen Leute jetzt auch breite Unterstützung von Gewerkschaften, Lehrern und ihren Eltern. Diese reiten sich in die Protestzüge ein, auch um sich bei befürchteten Rangeleien mit der Polizei schützend vor die jungen Menschen zu stellen. Aus Paris, Michael Evers.
3: Während eines Lufthansa-Flugs vom kolumbianischen Bogotá nach Frankfurt hat ein Passagier randaliert. Nach Angaben der Frankfurter Polizei soll der 33-Jährige unter anderem mehrfach an der Flugzeugtür gerüttelt haben. Die Aufforderung des Flugpersonals, das zu unterlassen, soll er ignoriert haben. Bordpersonal und 2 Passagiere hätten ihn schließlich gestoppt. Nach der Landung wurde der Mann festgenommen. Zum Wetter, die aktuelle Vorhersage des Deutschen Wetterdienstes. Im äußersten Süden und Südosten kann es in der Nacht einige Schauer geben. Auch im Norden ziehen dichtere Wolkenfelder durch mit etwas Regen. Die Temperaturen fallen dabei auf 14 bis 5 Grad. Morgen kommt dann oft die Sonne durch, nachdem sich der Nebel aufgelöst hat. Nur im Norden und später auch im Westen und Nordwesten gibt es dichtere Wolken und etwas Regen. Bei 17 bis 26 Grad maximal.
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6: Eine Achtung-Meldung für euch, und zwar von der A49 Gießen in Richtung Kassel. Und zwar in der Auffahrt Stadt Allendorf Nord liegen unbekannte Gegenstände auf der Fahrbahn. Bitte fahrt hier besonders vorsichtig. Und eine Vollsperrung auf der A5 Kassel in Richtung Frankfurt zwischen Obermörlen und Friedberg wegen eines Unfalls. Bitte umfahrt das Gebiet über die U28.